0: Nach dpa-Informationen will der neue Bundestrainer deutlich mehr als die von der UEFA vorgesehenen 23 Spieler nominieren. Denkbar ist, dass Klopp sogar bis zu 30 Profis beruft. Damit will er möglichst viele Spieler testen und die Belastung durch 4 Länderspiele innerhalb von 10 Tagen verteilen. Der Kader wird am kommenden Donnerstag präsentiert. Zum Wetter die aktuelle Vorhersage des Deutschen Wetterdienstes. Heute im Süden, in der Mitte und im Nordosten viel Sonnenschein, im Rest mehr Wolken, vor allem im Nordwesten. Hier sind zum Abend hin erste Schauer und teils kräftige Gewitter möglich. Mit 23 bis 28 Grad heute spätsommerlich warm. Im Südwesten sind sogar bis 31 Grad drin. An den Küsten nicht ganz so warm. Morgen oft nass und wieder deutlich kühler.
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1: Ich bin David Riemer. Angesichts der Rekordpreise für Sprit wirft SPD-Generalsekretär Klüssendorf Bundeswirtschaftsministerin Reiche Untätigkeit vor. Millionen Menschen kämpften mit überhöhten Spritpreisen, während Mineralölkonzerne Rekordgewinne machten, sagte Klüssendorf dem Nachrichtenportal T-Online. Er fordert einen Spritpreisdeckel, eine Übergewinnsteuer für Ölkonzerne und mehr Preistransparenz. Reiche lehnt einen Spritpreisdeckel ab und setzt stattdessen auf gezielte Direktzahlungen. Kriminelle Banden in Deutschland greifen zunehmend zu Gewalt, um Opfer einzuschüchtern und Machtansprüche durchzusetzen. Das geht aus dem aktuellen Bundeslagebild organisierte Kriminalität hervor, der am Vormittag in Berlin vorgestellt wurde. Innenminister Dobrindt sagte dazu:
2: Besonders perfide ist dabei, dass auch Minderjährige zunehmend für Verbrechen missbraucht werden, dass Minderjährige auch zunehmend als sogenannte Wegwerftäter eingesetzt werden. Sie werden rekrutiert, verheizt, fallen gelassen, während die Hintermänner im Verborgenen bleiben.
1: NATO-Kampfjets haben nach Angaben der litauischen Regierung erstmals eine Drohne über Litauen abgeschossen. Das Flugobjekt kam vermutlich aus Belarus. Genauere Angaben zu Herkunft und Typ gibt es bislang nicht.
3: Litauen dankte den NATO-Einsatzkräften für ihre schnelle Reaktion. Diese Bereitschaft sei angesichts einer zunehmenden Aggression Russlands gegen die Ukraine von entscheidender Bedeutung, hieß es. Trotz der Aussage von US-Präsident Trump über eine Energiewaffenruhe setzten Russland und die Ukraine ihre Angriffe fort. Im russischen Gebiet Samara, wo eine schon mehrfach attackierte Ölraffinerie steht, sprachen Behörden von Schäden an einem Industrieobjekt. Nach Kiewer Angaben attackierte Russland eine Tankstelle in Kiew. Aus Moskau, Katharina Schröder.
1: Zum Fußball. Jürgen Klopp will mit einem sehr großen Kader den Neuaufbau der Nationalmannschaft starten. Nach dpa-Informationen will der neue Bundestrainer deutlich mehr als die von der UEFA vorgesehenen 23 Spieler nominieren. Denkbar ist, dass Klopp sogar bis zu 30 Profis beruft. Damit will er möglichst viele Spieler testen und die Belastung durch 4 Länderspiele innerhalb von 10 Tagen verteilen. Der Kader wird am kommenden Donnerstag präsentiert. Zum Wetter die aktuelle Vorhersage des Deutschen Wetterdienstes. Heute im Süden, in der Mitte und im Nordosten viel Sonnenschein, im Rest mehr Wolken, vor allem im Nordwesten. Hier sind zum Abend hin erste Schauer und teils kräftige Gewitter möglich. Mit 23 bis 28 Grad heute spätsommerlich warm. Im Südwesten sind sogar bis 31 Grad drin. An den Küsten nicht ganz so warm. Morgen oft nass und wieder deutlich kühler.
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1: Ich bin David Riemer. Angesichts der Rekordpreise für Sprit wirft SPD-Generalsekretär Klüssendorf Bundeswirtschaftsministerin Reiche Untätigkeit vor. Millionen Menschen kämpften mit überhöhten Spritpreisen, während Mineralölkonzerne Rekordgewinne machten, sagte Klüssendorf dem Nachrichtenportal T-Online. Er fordert einen Spritpreisdeckel, eine Übergewinnsteuer für Ölkonzerne und mehr Preistransparenz. Reiche lehnt einen Spritpreisdeckel ab und setzt stattdessen auf gezielte Direktzahlungen. Kriminelle Banden in Deutschland greifen zunehmend zu Gewalt, um Opfer einzuschüchtern und Machtansprüche durchzusetzen. Das geht aus dem aktuellen Bundeslagebild organisierte Kriminalität hervor, der am Vormittag in Berlin vorgestellt wurde. Innenminister Dobrindt sagte dazu:
2: Besonders perfide ist dabei, dass auch Minderjährige zunehmend für Verbrechen missbraucht werden, dass Minderjährige auch zunehmend als sogenannte Wegwerftäter eingesetzt werden. Sie werden rekrutiert, verheizt, fallen gelassen, während die Hintermänner im Verborgenen bleiben.
1: NATO-Kampfjets haben nach Angaben der litauischen Regierung erstmals eine Drohne über Litauen abgeschossen. Das Flugobjekt kam vermutlich aus Belarus. Genauere Angaben zu Herkunft und Typ gibt es bislang nicht.
3: Litauen dankte den NATO-Einsatzkräften für ihre schnelle Reaktion. Diese Bereitschaft sei angesichts einer zunehmenden Aggression Russlands gegen die Ukraine von entscheidender Bedeutung, hieß es. Trotz der Aussage von US-Präsident Trump über eine Energiewaffenruhe setzten Russland und die Ukraine ihre Angriffe fort. Im russischen Gebiet Samara, wo eine schon mehrfach attackierte Ölraffinerie steht, sprachen Behörden von Schäden an einem Industrieobjekt. Nach Kiewer Angaben attackierte Russland eine Tankstelle in Kiew. Aus Moskau, Katharina Schröder.
1: Zum Fußball. Jürgen Klopp will mit einem sehr großen Kader den Neuaufbau der Nationalmannschaft starten. Nach dpa-Informationen will der neue Bundestrainer deutlich mehr als die von der UEFA vorgesehenen 23 Spieler nominieren. Denkbar ist, dass Klopp sogar bis zu 30 Profis beruft. Damit will er möglichst viele Spieler testen und die Belastung durch 4 Länderspiele innerhalb von 10 Tagen verteilen. Der Kader wird am kommenden Donnerstag präsentiert. Zum Wetter die aktuelle Vorhersage des Deutschen Wetterdienstes. Heute im Süden, in der Mitte und im Nordosten viel Sonnenschein, im Rest mehr Wolken, vor allem im Nordwesten. Hier sind zum Abend hin erste Schauer und teils kräftige Gewitter möglich. Mit 23 bis 28 Grad heute spätsommerlich warm. Im Südwesten sind sogar bis 31 Grad drin. An den Küsten nicht ganz so warm, morgen oft nass und wieder deutlich kühler.
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1: Ich bin David Riemer. Angesichts der Rekordpreise für Sprit wirft SPD-Generalsekretär Klüssendorf Bundeswirtschaftsministerin Reiche Untätigkeit vor. Millionen Menschen kämpften mit überhöhten Spritpreisen, während Mineralölkonzerne Rekordgewinne machten, sagte Klüssendorf dem Nachrichtenportal T-Online. Er fordert einen Spritpreisdeckel, eine Übergewinnsteuer für Ölkonzerne und mehr Preistransparenz. Reiche lehnt einen Spritpreisdeckel ab und setzt stattdessen auf gezielte Direktzahlungen. Kriminelle Banden in Deutschland greifen zunehmend zu Gewalt, um Opfer einzuschüchtern und Machtansprüche durchzusetzen. Das geht aus dem aktuellen Bundeslagebild Organisierte Kriminalität hervor, der am Vormittag in Berlin vorgestellt wurde. Innenminister Dobrindt sagte dazu:
2: Besonders perfide ist dabei, dass auch Minderjährige zunehmend für Verbrechen missbraucht werden, dass Minderjährige auch zunehmend als sogenannte Wegwerftäter eingesetzt werden. Sie werden rekrutiert, verheizt, fallen gelassen, während die Hintermänner im Verborgenen bleiben.
1: NATO-Kampfjets haben nach Angaben der litauischen Regierung erstmals eine Drohne über Litauen abgeschossen. Das Flugobjekt kam vermutlich aus Belarus. Genauere Angaben zu Herkunft und Typ gibt es bislang nicht.
3: Litauen dankte den NATO-Einsatzkräften für ihre schnelle Reaktion. Diese Bereitschaft sei angesichts einer zunehmenden Aggression Russlands gegen die Ukraine von entscheidender Bedeutung, hieß es. Trotz der Aussage von US-Präsident Trump über eine Energiewaffenruhe setzten Russland und die Ukraine ihre Angriffe fort. Im russischen Gebiet Samara, wo eine schon mehrfach attackierte Ölraffinerie steht, sprachen Behörden von Schäden an einem Industrieobjekt. Nach Kiewer Angaben attackierte Russland eine Tankstelle in Kiew. Aus Moskau, Katharina Schröder.
1: Zum Fußball. Jürgen Klopp will mit einem sehr großen Kader den Neuaufbau der Nationalmannschaft starten. Nach dpa-Informationen will der neue Bundestrainer deutlich mehr als die von der UEFA vorgesehenen 23 Spieler nominieren. Denkbar ist, dass Klopp sogar bis zu 30 Profis beruft. Damit will er möglichst viele Spieler testen und die Belastung durch 4 Länderspiele innerhalb von 10 Tagen verteilen. Der Kader wird am kommenden Donnerstag präsentiert. Zum Wetter die aktuelle Vorhersage des Deutschen Wetterdienstes. Heute im Süden, in der Mitte und im Nordosten viel Sonnenschein, im Rest mehr Wolken, vor allem im Nordwesten. Hier sind zum Abend hin erste Schauer und teils kräftige Gewitter möglich. Mit 23 bis 28 Grad heute spätsommerlich warm. Im Südwesten sind sogar bis 31 Grad drin. An den Küsten nicht ganz so warm. Morgen oft nass und wieder deutlich kühler.
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1: Ich bin David Riemer. Angesichts der Rekordpreise für Sprit wirft SPD-Generalsekretär Klüssendorf Bundeswirtschaftsministerin Reiche Untätigkeit vor. Millionen Menschen kämpften mit überhöhten Spritpreisen, während Mineralölkonzerne Rekordgewinne machten, sagte Klüssendorf dem Nachrichtenportal T-Online. Er fordert einen Spritpreisdeckel, eine Übergewinnsteuer für Ölkonzerne und mehr Preistransparenz. Reiche lehnt einen Spritpreisdeckel ab und setzt stattdessen auf gezielte Direktzahlungen. Kriminelle Banden in Deutschland greifen zunehmend zu Gewalt, um Opfer einzuschüchtern und Machtansprüche durchzusetzen. Das geht aus dem aktuellen Bundeslagebild organisierte Kriminalität hervor, der am Vormittag in Berlin vorgestellt wurde. Innenminister Dobrindt sagte dazu:
2: Besonders perfide ist dabei, dass auch Minderjährige zunehmend für Verbrechen missbraucht werden, dass Minderjährige auch zunehmend als sogenannte Wegwerftäter eingesetzt werden. Sie werden rekrutiert, verheizt, fallen gelassen, während die Hintermänner im Verborgenen bleiben.
1: NATO-Kampfjets haben nach Angaben der litauischen Regierung erstmals eine Drohne über Litauen abgeschossen. Das Flugobjekt kam vermutlich aus Belarus. Genauere Angaben zu Herkunft und Typ gibt es bislang nicht.
3: Litauen dankte den NATO-Einsatzkräften für ihre schnelle Reaktion. Diese Bereitschaft sei angesichts einer zunehmenden Aggression Russlands gegen die Ukraine von entscheidender Bedeutung, hieß es. Trotz der Aussage von US-Präsident Trump über eine Energiewaffenruhe setzten Russland und die Ukraine ihre Angriffe fort. Im russischen Gebiet Samara, wo eine schon mehrfach attackierte Ölraffinerie steht, sprachen Behörden von Schäden an einem Industrieobjekt. Nach Kiewer Angaben attackierte Russland eine Tankstelle in Kiew. Aus Moskau, Katharina Schröder.
1: Zum Fußball. Jürgen Klopp will mit einem sehr großen Kader den Neuaufbau der Nationalmannschaft starten. Nach dpa-Informationen will der neue Bundestrainer deutlich mehr als die von der UEFA vorgesehenen 23 Spieler nominieren. Denkbar ist, dass Klopp sogar bis zu 30 Profis beruft. Damit will er möglichst viele Spieler testen und die Belastung durch 4 Länderspiele innerhalb von 10 Tagen verteilen. Der Kader wird am kommenden Donnerstag präsentiert. Zum Wetter die aktuelle Vorhersage des Deutschen Wetterdienstes. Heute im Süden, in der Mitte und im Nordosten viel Sonnenschein, im Rest mehr Wolken, vor allem im Nordwesten. Hier sind zum Abend hin erste Schauer und teils kräftige Gewitter möglich. Mit 23 bis 28 Grad heute spätsommerlich warm. Im Südwesten sind sogar bis 31 Grad drin. An den Küsten nicht ganz so warm, morgen oft nass und wieder deutlich kühler.
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0: Pretenders, da knallt es aber schon mit mir. Die Pretenders und the Tattoo Love Boys. Schönen guten Morgen. Was haben wir? Mittwoch, 16. September 2026. Ja, ich bin wieder da. Hallo, schönen guten Morgen. Geht's euch gut? Habt ihr mich vermisst? Danke. Ja, sehr schön. Ich behaupte es einfach mal, ihr habt mich irgendwie vermisst. Dann macht euch. Aber jetzt ist alles gut, ich bin da. Jetzt machen wir hier schön Radio C munter mal. Ja, ich bin geistig mit den Schülern. Gestern ging die Schule wieder los. Wartet mal, ich hab was für euch.
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0: Ja, ich ärgere euch den ganzen Morgen. Macht euch keine Sorgen. Warte mal, habe ich noch einen? Ja, den könnten wir euch auch noch heute hinknallen. Warte mal, der ist auch noch ganz schön.
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0: Ja, ich weiß, gestern war Schulanfang, aber gestern war ich ja nicht da. Deswegen muss ich euch heute ärgern. Das sind die Hoodoo-Gurus. Guru. Come anytime. Na dann.

Und come anytime. Vielleicht ist euch schon was aufgefallen. Bei uns laufen permanent dieselben Nachrichten. Kaum ist er mal zwei Tage nicht da, funktioniert schon nichts mehr. Ich weiß nicht, was es ist, an was es liegt, ob er es umgestellt. Ja, ich kann es euch erklären. Es ist ja so, die Nachrichten sprechen wir nicht selber. Die kommen von der dpa. Die kriegen wir automatisch, die schicken die uns automatisch und der Rechner, der ist so schlau, der kann es ins Sendesystem hineinbauen und irgendwo gibt es da ein kleines Problem und anscheinend ist das Ganze hängen geblieben bei 11 Uhr Vormittag gestern, also kommen permanent die Nachrichten von gestern. Wir versuchen, also jetzt brauche ich niemanden anrufen, da erreiche ich niemanden, wir versuchen es rauszubekommen, was das kleine Problem ist bei der ganzen Geschichte. Ja, manchmal ist es, manchmal steckt man halt nicht drin in der ganzen Kiste. Manchmal steckt man halt im Schlamm, im Puddle of Mud. Hier sind sie, Drift and Die.

of Mud, Drift and Die. Sonst belache ich euch oder mache mich immer witzig über den Benzinpreis in Deutschland und sage so, ja, ihr müsst so viel bezahlen. Aber in der Zwischenzeit muss ich leider sagen, in Luxemburg hat sich jetzt auch alles gedreht irgendwo. Oh, der Diesel kostet jetzt auch 2,13 Euro. Okay, in Deutschland kostet 2,40 Euro, glaube ich, zurzeit und wird wahrscheinlich relativ bald die 2,50 Euro Marke reisen, aber hier 2,13 Euro ist auch ganz schön teuer, die ganze Geschichte. Also Benzinpreise, da wollen wir überhaupt nicht drüber reden heute Morgen. Was habe ich hier noch? Oh, hier Schlagzeile. Ex-Google-Mitarbeiter, KI hat Potenzial, uns alle zu töten. Das habe ich gestern auch schon irgendwo an einer anderen Stelle gelesen. Ich habe gerade hier noch, ja, das habe ich hier nochmal, ehemaliger Google-Mitarbeiter. Mitarbeiter sieht KI als Gefahr für die Menschheit. Eieiei, was haben wir uns da Lustiges angelacht mit der ganzen Geschichte? Da müssen wir gleich die Gugu-Dolls spielen und Black Balloon.

Skinhead. Ja, ja, ja, ja, da müssen wir drüber reden. Ich sag nur Gwen Stefani.

Ah, nee. Und wer noch? Herr, wie Gavin Rose, glaube ich, so heißt er irgendwie. Und jetzt muss ich gleich hier. Wer ist da nochmal? Gavin Rosedale, genau. Der Gavin Rosedale, der war ja mit Gwen Stefani verheiratet. Und was hat er gemacht? Der hat eine andere gebumst. Wir müssen es ganz deutlich sagen. Der hat irgendwie, ich glaube die Babysitterin. Es war am Schluss die Babysitterin. Boah, wie böse der Typ. Das kann er nicht machen, aber das Problem ist, er macht gute Musik. Deswegen muss man spielen. So, da wollte ich mal kurz drüber reden. Ja, ich tut mir leid, dass ich das Wort Bumsen gesagt habe. Sorry. Ja, aber wie willst du sonst sagen? Beischlaf? So, kuriose Feiertage für heute, für den 16. September. Heute ist der Tag zur Erhaltung der Ozonschicht. Ganz, ganz wichtig. Dann heute der Tag der Guacamole. Mögt ihr das? Meins ist es ja nicht so. Guacamole. Dann ist heute der Cinnamon Bread Day, der Tag des Rosinenbrotes. In Bayern sagt man Rosinensemi. Geht man zum Bäcker und sagt, du, ich hätte gern so Rosinensemi. Bitte geht nie in Bayern in eine Bäckerei und sagt, guten Tag, ich hätte gern drei Brötchen. Das kann gut gehen. Es kann sein, dass die euch dann wirklich drei Semmeln geben. Es kann natürlich auch sein, dass da eine Bäckerei-Fachverkäuferin drin steht, die dann sagt, das heißt Semi. Das ist ein Semi, raus mit dir. Kriegst kein Brötchen, bei uns gibt's keine Brötchen. In Nürnberg sagen die schon wieder Brädle. Glaube ich schon, oh Gott. Ich glaube in Frankenland, die sagen auch nicht Semmeln. Ja, ich muss aber auch zugeben, wenn ich was weiß ich in Köln oder woanders bin, ich stehe auch beim Bäcker und sage, guten Tag, vier Semi. Da schauen die mich auch mal an, ui. Und sagen dann, sie hätten gern vier Brötchen. Ja, ich nehme auch Brötchen. So, das Rosinenbrot hier. Außerdem heute der National Collect Rocks Day. Der Sammelsteinetag. Jost Alpe wird jetzt zu mir sagen, du mal mit deinen Scheißsemmeln. Oh mein, ich hab's halt so gelernt. Das geht heute nicht raus aus dem Kopf. Das tut mir leid. Unser Lieblingstag natürlich heute, der Tag zur Erhaltung der Ozonschicht. Ja, da muss ich mir gleich mal ein bisschen Haarspray kaufen. Oh, und zwar das Gute. Gibt's gar nicht mehr zu kaufen, glaube ich. So, mehr habe ich nicht. Heute sind es einfach nur vier. Also Lieblingstag, der Tag der Ozonschicht. Und wenn ich gut drauf bin heute, hier meine Lieblingsband. Hier ist Pearl Jam. Und die singen was ganz Besonderes.

Pearl Jam und Something Special. Ich habe eine WhatsApp bekommen. Pearl Jam spielst du viel zu wenig. Ja, wenn ich die öfter spiele, dann heißt es, ja, du spielst nur deine Lieblingsbands. Du spielst hier nur das Zeug, was du toll findest. Deswegen, ich traue mich, die nicht öfters zu spielen. Ich würde ja wahnsinnig gerne öfters spielen, aber da heißt er wieder, nee, du spielst nur deine Lieblingsbands. Was soll das? 6:32 ist Summers in der Zwischenzeit. Hier ist Lou Gramm. Was Unbekannteres. Hier ist Tin Soldier.

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Fuel und Innocent. Ja, ich habe es heute Morgen schon erklärt, wir haben ein bisschen Probleme mit den Nachrichten. Wir kriegen permanent dieselben Nachrichten von gestern gesendet, von 11 Uhr morgens. Wir müssen erst das technische Problem lösen, was da los ist. Dann, ich weiß nicht, ob ihr es schon mitbekommen habt, Ralf Richter, Schauspieler Ralf Richter, den kennt ihr aus Das Boot, Superstau oder Bang, Bum, Bang, ist gestern gestorben. Mit 69 Jahren ist er gestorben. Wieder ein Charakterkopf weniger. Und er hatte immer diesen Ruhrpott-Charme. Man hatte immer gesagt, er hatte sehr gerne so Ruhrpottler gespielt. Also Ralf Richter, gestern gestorben.

Weezer und Don't Make It Weird. Ja, wir haben gerade gehört, ja, Ralf Richter ist gestern gestorben. Ich habe noch einen Todesfall und zwar Catherine Ringer oder man muss wahrscheinlich französisch Ringer, ich weiß nicht, wahrscheinlich muss es aussprechen. Sie muss man sagen, war die Sängerin von Lerita Mitsuko. Die sind in den 80er Jahren sind die bekannt geworden, auch über Frankreich hinaus. Das war ein Duo und Fred Chin, der männliche Part des Duos, der ist schon vor Jahren gestorben. Und nun stirbt auch die Sängerin Catherine Ringer.

Das Wetter von Luxemburg heute für Mittwoch, den 16. In Luxemburg kommt es vormittags und auch Nachmittag zu einem Mix aus Sonne und Wolken und die Temperaturen liegen zwischen 16 und 21 Grad. Und abends kühlt die Luft ab auf 13 bis 18 Grad und nachts geht sogar runter auf 10 Grad. Wie wird es die nächsten Tage? Ja, Sonne-Wolken-Mix. Am Sonntag soll es angeblich regnen. Aber Montag wird es dann wieder ein bisschen besser. Da kommt da wieder Sonne, Wolken und die Temperaturen, ja, wie soll man sagen, sind die ganze Zeit zwischen 19 und 21 Grad. Und das war's auch schon. Das war's, Wetter von Luxemburg. Ja, ich weiß, das war jetzt schnell. Aber wir haben nicht so viel Zeit. Das sind die Herren von KISS. Und die sagen, let's put the X in the sex.

0: waren, sind oder sind wieder. Sie waren ja, sie haben ja mal, ihr könnt euch erinnern an Lick It Up, da haben sie gesagt, nee, es ist vorbei mit der Schminke, wir machen das Ganze ohne Schminke. Und da haben sie festgestellt, läuft nicht so gut ohne Schminke. Da haben sie die Schminke wieder ins Gesicht geschmiert und auf einmal läuft's wieder. Let's put the X in the sex. Ja, ich weiß, das sind Lieder um 7 Uhr in der Früh, da sagt man, oh, muss das sein. Ach, ich habe schon lange nicht mehr, pass mal auf. Was können wir nochmal? Die Nummer könnte man zum Beispiel. Liebe Schüler.
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0: Ja, ja, oder wir könnten noch den hier. Willst du mir?
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0: Radio C. Sehr schön, komm, wir haben so viele. Wir können die nur einmal im Jahr spielen. Die müssen wir alle jetzt raushauen.
4: We now go live to Governor Cooper with an announcement about the schools.
5: Schools that are for
0: Nein,
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0: Der ist falsch. Der ist ja komplett falsch. Der ist ja, nee, da ist ja für die Ferien. Nein, liebe Schüler, es sind keine Ferien. Schule, ihr müsst in die Schule. Bis zur Nachrichten und bis zum Brian Fallon und Not Bad for New Jersey. Bis gleich.
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0: Ich bin David Riemer. Angesichts der Rekordpreise für Sprit wirft SPD-Generalsekretär Klüssendorf Bundeswirtschaftsministerin Reiche Untätigkeit vor. Millionen Menschen kämpften mit überhöhten Spritpreisen, während Mineralölkonzerne Rekordgewinne machten, sagte Klüssendorf dem Nachrichtenportal T-Online. Er fordert einen Spritpreisdeckel, eine Übergewinnsteuer für Ölkonzerne und mehr Preistransparenz. Reiche lehnt einen Spritpreisdeckel ab und setzt stattdessen auf gezielte Direktzahlungen. Kriminelle Banden in Deutschland greifen zunehmend zu Gewalt, um Opfer einzuschüchtern und Machtansprüche durchzusetzen. Das geht aus dem aktuellen Bundeslagebild organisierte Kriminalität hervor, der am Vormittag in Berlin vorgestellt wurde. Innenminister Dobrindt sagte dazu:
1: Besonders perfide ist dabei, dass auch Minderjährige zunehmend für Verbrechen missbraucht werden, dass Minderjährige auch zunehmend als sogenannte Wegwerftäter eingesetzt werden. Sie werden rekrutiert, verheizt, fallen gelassen, während die Hintermänner im Verborgenen bleiben.
0: NATO-Kampfjets haben nach Angaben der litauischen Regierung erstmals eine Drohne über Litauen abgeschossen. Das Flugobjekt kam vermutlich aus Belarus. Genauere Angaben zu Herkunft und Typ gibt es bislang nicht.
2: Litauen dankte den NATO-Einsatzkräften für ihre schnelle Reaktion. Diese Bereitschaft sei angesichts einer zunehmenden Aggression Russlands gegen die Ukraine von entscheidender Bedeutung, hieß es. Trotz der Aussage von US-Präsident Trump über eine Energiewaffenruhe setzten Russland und die Ukraine ihre Angriffe fort. Im russischen Gebiet Samara, wo eine schon mehrfach attackierte Ölraffinerie steht, sprachen Behörden von Schäden an einem Industrieobjekt. Nach Kiewer Angaben attackierte Russland eine Tankstelle in Kiew. Aus Moskau, Katharina Schröder.
0: Zum Fußball. Jürgen Klopp will mit einem sehr großen Kader den Neuaufbau der Nationalmannschaft starten. Nach dpa-Informationen will der neue Bundestrainer deutlich mehr als die von der UEFA vorgesehenen 23 Spieler nominieren. Denkbar ist, dass Klopp sogar bis zu 30 Profis beruft. Damit will er möglichst viele Spieler testen und die Belastung durch 4 Länderspiele innerhalb von 10 Tagen verteilen. Der Kader wird am kommenden Donnerstag präsentiert. Zum Wetter die aktuelle Vorhersage des Deutschen Wetterdienstes. Heute im Süden, in der Mitte und im Nordosten viel Sonnenschein, im Rest mehr Wolken, vor allem im Nordwesten. Hier sind zum Abend hin erste Schauer und teils kräftige Gewitter möglich. Mit 23 bis 28 Grad heute spätsommerlich warm. Im Südwesten sind sogar bis 31 Grad drin. An den Küsten nicht ganz so warm. Morgen oft nass und wieder deutlich kühler.
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Oasis und Supersonic. Es gibt schon einige Radiosender in Europa oder ja in Europa, die spielen gerade permanent, also nicht permanent, aber sehr, sehr oft Oasis, weil sie kommen ja nach Europa. Nach Deutschland kommen sie, nach Frankreich kommen sie, nach Holland kommen sie. Also es sind einige Konzerte. Ich glaube, viele Konzerte sind in England. Das sind teilweise, glaube ich, 6, 7 Konzerte hintereinander. Und man muss sich registrieren irgendwie, dass man überhaupt an Karten rankommt. Glaube ich, man muss sich irgendwie auf der Oasis-Seite irgendwie registrieren, die ganze Geschichte, bekommt dann einen Code und dann kann man versuchen, Karten zu bekommen, also etwas komplizierter die ganze Geschichte. Morgen, was haben wir? Mittwoch, 16. September 2026, hier ist Radio 10, munter machen, noch 2 Stunden und hier sind die Strokes.

Strokes waren das. Ja, am Samstag, also in genau 3 Tagen, geht die Wiesn los, das Oktoberfest. Ja, und da gibt's neue Regeln für Influencer. Och, Frau Hummels, da muss ich ein bisschen weinen. Da, so einfach ist die ganze Geschichte nicht mehr. Also hier die Influencer dürfen da nicht mal live davon streamen und alles Mögliche machen. Die brauchen jetzt eine Drehgenehmigung. Ja, also wenn man das Ganze privat macht für sich selber, braucht man keine Drehgenehmigung, aber wenn man damit Geld verdient, und zwar richtig Geld verdient, dann braucht man eine Drehgenehmigung und muss auch ein bisschen was bezahlen dafür, für die ganze Geschichte, ja. Dadurch möchten die Macher der Wiesn schauen, dass da nicht mal so viel los ist wie letztes Jahr. Also letztes Jahr war es ja wirklich ganz schlimm. Überall auf den Straßen standen irgendwelche Influencer, haben irgendeinen Scheißdreck gedreht oder auch in diversen Zelten, waren auch irgendwelche Influencer, haben irgendwelche lustigen Sachen gemacht. Und das Internet war ja, die Social Medias waren ja voll mit irgendwelchen Posts, wo man auch teilweise sagen muss, Kinder, was ist denn mit euch los? Also es gibt neue Regeln auf der Wiesn. Solltet ihr Influencer sein, ich rate euch an, lest euch das genau durch, was ihr dürft und was ihr nicht mehr dürft, weil sonst wird's richtig, richtig teuer und dann müsst ihr am Schluss mit Kathi Hummels zusammen weinen.

Band live hat im Studio hier gesungen, nicht live. Und Selling the Drama. Oh, heute ist ja Mittwoch. Oh, morgen. Morgen ist ja das Heidi-Fest, um Gottes Willen. Ihr könnt euch vielleicht erinnern, letztes Jahr hat ProSieben das Heidi-Fest mit Frau Klum übertragen. War ein Quotenkracher, aber in die verkehrte Richtung für ProSieben. Es war der absolute Quotenflop. Das wollte keiner sehen. Und dann hat man sich gedacht, okay, die Nummer kommt dieses Jahr nicht mehr. Da hat RTL gesagt, doch, das kommt dieses Jahr wieder. Und jetzt läuft die ganze Geschichte bei RTL. Und morgen läuft das Ganze. Sind wir mal gespannt, wie die ganze Nummer wird. Ich guck's mir nicht an. Ich kann's direkt sagen. Ich guck's nicht an. Ich kann euch dann am Freitag erzählen, wie die Quoten waren. Ob's doll war oder ob's nicht doll war. Ich sage jetzt nichts. Hier ist Inhaler um 7.18 Uhr.

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Haunted Youth und Forget Me. Ja, schön. Wir reden ja nicht immer über die Welt, was in der Welt passiert, sondern nein, wir gucken auch in der Nähe. Lasst uns bitte nach Niedersachsen gehen, nach Stadthagen. Und da müssen wir den Spruch sagen, bis einer weint. Ja, da haben Kinder Ball gespielt, was weiß ich, Fußball und irgendwas. Und dann ging's los. Dann gab es eine Streiterei um den Ball. Da haben sich die Kinder ein bisschen geprügelt. Aber das Ganze artete dann zu einer Massenschlägerei aus, weil dann kamen nämlich die Eltern. Und die Eltern kamen gleich an mit irgendwelchen mit irgendwelchen Möbelstücken, die kaputt waren, mit dem Tischbein und solchen Geschichten. Und haben auf sich eingeschlagen. Also die Eltern haben dann gestritten und am Schluss gab es 5 Verletzte. Und die Polizei konnte die Menschen nur mit Pfefferspray trennen, die ganze Geschichte. Und ein paar mussten dann ins Krankenhaus und so weiter und so fort. Hier, mit Holzstücken und zerbrochenen Möbel ging es aufeinander los, die ganze Geschichte. Eine Massenklopperei. Wer am Schluss den Ball bekommen hat, das steht da jetzt nicht drin in dem Bericht. Wie gesagt, die Polizei konnte die Streithähne nur mit Pfefferspray trennen. Oh Gott, Erwachsene, ja. Oh, da muss richtig zugegangen sein bei der Geschichte. Man will es kaum glauben. Achso, und jetzt die Erwachsenen sind angeklagt wegen gefährlicher Körperverletzung. Der arme

Razor Light und In the Morning. Was, ich habe hier gerade einen Film gesehen. Wir haben ja heute ja schon über KI und AI und alles geredet. Und dass die bald, wenn es so weitergeht, löschen sie uns alle aus. Das habe ich euch schon vorgelesen. Jetzt sehe ich hier gerade einen Film, wo ein KI-Roboter, das habt ihr ja auch schon gesehen, irgendwelche Roboter, die auf einmal Sport machen, Hochsprung oder Rennen. Und da sehe ich auf einmal, wie ein KI-Roboter seinen Entwickler angreift und ihn verprügeln möchte. Und zwar so Kung-Fu-Style-mäßig das Ganze. Okay, jetzt ist die Frage natürlich, ist das Ding fake oder ist es nicht fake? Aber wenn man sich vorstellt, wenn auf einmal die Maschinen hier selbstständig werden, dann sind wir irgendwann beim Terminator angekommen, bei der ganzen Geschichte. Wahrscheinlich, wenn ihr googelt, KI-Roboter greift Entwickler an, könnt ihr die ganze Geschichte sehen. Das ist Young the Giant. Und My Body, ja, das hat sich der Roboter auch gedacht. My Body, jetzt hau ich zu.

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Richtig ist es eigentlich die Wetterprognose. Heute für Mittwoch. Der Tagbeginn verbreitet recht sonnig. Lokale Nebelfelder lösen sich rasch auf. Überwiegend sonnig bleibt es im Osten und im Süden Österreichs. Lediglich im Bergland gibt es die ein oder andere Quellwolke mehr. Weiter im Westen ziehen bereits am Vormittag Wolken und Regenschauer und auch Gewitter auf. Lokal kann der Regen kräftig ausfallen. Im Tagesverlauf zieht die Front weiter nach Osten. Es erreicht bis zum Abend von Osttirol und die Oststeiermark und das Waldviertel. In der Nacht regnet es auch weiter im Osten und Süden. Der Wind weht schwach bis mäßig aus Süd bis West. Die Frühtemperaturen 5 bis 14 Grad, Tageshöchsttemperaturen 20 bis 28 Grad. Die Frühtemperaturen von 7 Uhr, Wien 14,6, Eisenstadt 12,1, Graz 10,9, Klagenfurt 10,3, Lienz 9,6, Bregenz 20,4, Innsbruck 12,3, Zell am See 7,9, Salzburg 15,5, Linz 12,6 und St. Pölten 12 Grad. Und das war's schon, das war das Wetter von Österreich. So schnell kann's gehen. Wann war euer letzter Sonnenbrand? Ist schon ein bisschen länger her oder habt ihr euch am Wochenende war das Wetter ja einigermaßen okay, habt ihr euch da einen aufgesetzt? Wenn nicht, nein, dann kann ich euch jetzt einen Sonnenbrand geben. Hier Sunburn und die Band heißt Fuel.

Der Sunburn, ja, Supermarkt Lidl. Ihr kennt wahrscheinlich Lidl, jeder war von euch schon bestimmt mal im Lidl. Und Lidl setzt jetzt zum ersten Mal auf autonome E-LKWs auf deutschen Straßen. Das heißt, ohne Fahrer, ohne Fahrerkabine. So ein Lastwagen, eigentlich ein fahrender Container. Ja, der fährt dann alleine durch die Gegend. Und das Kraftfahrtbundesamt hat eine Genehmigung gegeben für das Projekt. Und das hat Lidl mitgeteilt. Und getestet wird das Ganze bei Kassel irgendwo, in Edermünde. Da wird es ausprobiert, die ganze Geschichte. Und in diesen Container, Container kann man sagen, gehen 15-Euro-Paletten rein. Und dann fährt er von Lidl zu jedem Lidl-Supermarkt, um den zu beliefern. Aber jetzt kommt's. Es muss ein Begleitfahrzeug dabei sein. Das muss das ganze Ding irgendwie absichern. Also sie trauen der ganzen Geschichte noch nicht. Wissen, wenn er Scheiße baut, dann sind wir lieber dabei, die ganze Geschichte. Aber sie testen das Ganze. Und irgendwann fahren irgendwelche fahrerlosen Container von A nach B. Sieht sehr futuristisch aus, das Ganze. Ein bisschen sieht die Kiste aus wie ein Tesla, wo sie oben einfach was draufgeknallt haben. So würde ich die ganze Geschichte nennen. Also autonome LKWs sind quasi jetzt unterwegs und vielleicht in ein paar Jahren sind sie dann auf der Autobahn und dann sind irgendwelche LKWs unterwegs, wo keine Fahrer mehr drin sitzen. Kann alles passieren. Ja. Hat den großen Vorteil, die können fahren stundenlang, müssen keine Pause machen und so weiter und so fort. Ja, so argumentieren ja die Herren. Hier sind die Cardigans und my favorite game.

Some Somebody Told Me. Und irgendjemand hat mir erzählt, jetzt kommen gleich die Nachrichten. Die 8 Uhr Nachrichten, die eigentlich um 11 Uhr von gestern sind. Ich hab schon erzählt. Toto hier für euch. Und Till the

Ich bin David Riemer. Angesichts der Rekordpreise für Sprit wirft SPD-Generalsekretär Klüssendorf Bundeswirtschaftsministerin Reiche Untätigkeit vor. Millionen Menschen kämpften mit überhöhten Spritpreisen, während Mineralölkonzerne Rekordgewinne machten, sagte Klüssendorf dem Nachrichtenportal T-Online. Er fordert einen Spritpreisdeckel, eine Übergewinnsteuer für Ölkonzerne und mehr Preistransparenz. Reiche lehnt einen Spritpreisdeckel ab und setzt stattdessen auf gezielte Direktzahlungen. Kriminelle Banden in Deutschland greifen zunehmend zu Gewalt, um Opfer einzuschüchtern und Macht

0: Haftansprüche durchzusetzen. Das geht aus dem aktuellen Bundeslagebild organisierte Kriminalität hervor, der am Vormittag in Berlin vorgestellt wurde. Innenminister Dobrindt sagte dazu:
1: Besonders perfide ist dabei, dass auch Minderjährige zunehmend für Verbrechen missbraucht werden, dass Minderjährige auch zunehmend als sogenannte Wegwerftäter eingesetzt werden. Sie werden rekrutiert, verheizt, fallen gelassen, während die Hintermänner im Verborgenen bleiben.
0: NATO-Kampfjets haben nach Angaben der litauischen Regierung erstmals eine Drohne über Litauen abgeschossen. Das Flugobjekt kam vermutlich aus Belarus. Genauere Angaben zu Herkunft und Typ gibt es bislang nicht.
2: Litauen dankte den NATO-Einsatzkräften für ihre schnelle Reaktion. Diese Bereitschaft sei angesichts einer zunehmenden Aggression Russlands gegen die Ukraine von entscheidender Bedeutung, hieß es. Trotz der Aussage von US-Präsident Trump über eine Energiewaffenruhe setzten Russland und die Ukraine ihre Angriffe fort. Im russischen Gebiet Samara, wo eine schon mehrfach attackierte Ölraffinerie steht, sprachen Behörden von Schäden an einem Industrieobjekt. Nach Kiewer Angaben attackierte Russland eine Tankstelle in Kiew. Aus Moskau, Katharina Schröder.
0: Zum Fußball. Jürgen Klopp will mit einem sehr großen Kader den Neuaufbau der Nationalmannschaft starten. Nach dpa-Informationen will der neue Bundestrainer deutlich mehr als die von der UEFA vorgesehenen 23 Spieler nominieren. Denkbar ist, dass Klopp sogar bis zu 30 Profis beruft. Damit will er möglichst viele Spieler testen und die Belastung durch 4 Länderspiele innerhalb von 10 Tagen verteilen. Der Kader wird am kommenden Donnerstag präsentiert. Zum Wetter die aktuelle Vorhersage des Deutschen Wetterdienstes. Heute im Süden, in der Mitte und im Nordosten viel Sonnenschein, im Rest mehr Wolken, vor allem im Nordwesten. Hier sind zum Abend hin erste Schauer und teils kräftige Gewitter möglich. Mit 23 bis 28 Grad heute spätsommerlich warm. Im Südwesten sind sogar bis 31 Grad drin. An den Küsten nicht ganz so warm. Morgen oft nass und wieder deutlich kühler.
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Hot Chili Peppers am Mittwoch, den 16. September 2026. Schönen guten Morgen, letzte Stunde im Radio C. Muntermacher. Was wollte ich euch jetzt erzählen? War irgendwas Wichtiges? Nö. Ich wollte schöne Musik machen. The Foo Fighters und Window.

The Foo Fighters und Window. Wir müssen direkt über ein Geburtstagskind reden. 1963 ist er geboren. Richard Marx. Und wenn man so durch das Musikalbum oder die Musikbibliothek, so muss man es fast sagen, von Richard Marx durchhört, hört man, ja, da ist viel Schmusi-Busi-Musik dabei. Da ist jetzt nicht viel Zeug dabei, wo man sagt, wow, jetzt kracht's aber richtig. Ist ein bisschen schwierig zu finden. Aber ich habe was gefunden. Satisfied. Richard Marx heute Happy Birthday.

Der Richie. Ich weiß nicht, ob man zu ihm Richie sagen darf, aber ich tue es einfach mal. Richard Marx und Satisfy. Geburtstagskinder für heute, für den 16. September. Nick Jonas hat heute Geburtstag. Schauspieler, Sänger, Songwriter, wird 34 Jahre alt. Katie Melua, georgisch-britische Sängerin, wird heute 42 Jahre alt. Katharina Dröge von dem Bündnis 90 Die Grünen wird heute 42 Jahre alt. Alexis Bledel, Schauspielerin, Fotomodell, wird heute 45 Jahre alt. Gilmore Girls hatte, glaube ich, mitgespielt. Nina Eichinger, deutsche Moderatorin, wird heute 45 Jahre alt. Luna, niederländische Sängerin, wird heute 52 Jahre alt. Amy Paola, Schauspielerin, Regisseurin, Comedian, wird heute 55 Jahre alt. Christine Urspruch, kennt ihr vom Tatort, die wird heute 56 Jahre alt. Mark Anthony war mit J-Lo verheiratet, wird heute 58 Jahre alt. Er ist auch noch Sänger, Schauspieler und Grammy-Preisträger. David Copperfield wird heute 70 Jahre alt. Der war mal mit Model Claudia zusammen. Mickey Rourke war mal der Frauenliebling. In der Zwischenzeit schaut er nicht mehr so gut aus, wird heute 74 Jahre alt. Oscar Lafontaine hat heute auch Geburtstag, wird heute 83 Jahre alt. Columbo hat heute Geburtstag. Peter Falk, amerikanischer Schauspieler, ist leider 2011 verstorben. B.B. King hätte heute auch Geburtstag. 2015 ist er verstorben. Und das war's auch schon. Mehr haben wir nicht. Das waren schon alle Geburtstagskinder. Und wie sage ich immer, wenn ihr heute Geburtstag habt, alles Gute zum Geburtstag, lasst euch bitte, bitte feiern.

Da soll noch einer sagen, die Beatles konnten nicht Krach machen oder die Gitarren schreien lassen. Das waren die Beatles und Helter Skelter. Ja, da war ein bisschen Zug drin. So, jetzt werden einige zusammenzucken und sagen, was ist jetzt los? Er hat doch gesagt, hier, Sommerwetter ist vorbei. Ist es auch. Aber es gibt was Neues. Ja, wir bringen euch jetzt das Oktoberfestwetter, das Wiesenwetter. Wir sagen euch, wie das Wetter zur Wiesen wird. Das dauert 2 Wochen lang. Am Samstag geht's los, die ganze Geschichte. Da kriege ich gleich einen Hustenanfall. Wie wird das Wetter am Samstag zur Eröffnung von der Wiesen? Es soll gut werden. Es soll Sonne und Wolken. Es soll auch nicht regnen. Das Ganze bei 21 Grad, das ist gut. Das ist eine gute Temperatur. Da läuft das Bier spitze. Also es könnte voll werden am Samstag. Am Sonntag ist dann der berühmt-berüchtigte Trachten- und Schützenumzug. So heißt er doch. Da regnet's. Für Sonntag ist ein Sonne-Wolken-Regen-Mix vorausgesagt. Regenwahrscheinlichkeit 80%. Gut, bis Sonntag ist es noch ein bisschen hin. Da dauert es noch ein bisschen. Lass uns mal schauen, wie die Woche dann wird. Unter der Woche, wartet mal. Sonntag Regen, am Montag ist dann bewölkt bei 18 Grad. Eigentlich perfektes Wiesenwetter. Ja. Die restlichen Tage kann ich euch noch nicht sagen. Oh, kann ich schon sagen. Wartet mal. Die Woche, ja, es wird alles wunderbar. Sagen wir mal so, die ganze Woche, es soll nur am Sonntag soll es leicht regnen. Sonst der Rest der Woche, Montag gut, Dienstag gut, Mittwoch gut, Donnerstag gut, Freitag gut, Samstag gut, Sonntag. Also die erste Wiesenwoche ist schon speziell. Da ist schon alles wunderbar. Da freuen sich die Wirte und die Schausteller. Jawohl. Das war's Wetter für die Wiesn. Wir schauen jetzt jeden Tag drauf, also macht euch bitte keine Sorgen. Hier sind die Queens of the Stone Age.

Queens of the Stone Age. Nägelnagelneu, 8 Uhr und 36. Ich bin die ganze Zeit überlegen, habe ich ja alles schon gemacht? Nein, das

Südtiroler Wetter haben wir nicht besprochen, aber den Rest glaube ich, ich habe Geburtstag gemacht, ich habe Kuriose gemacht, ich habe Luxemburg-Wetter, ich habe Österreich-Wetter. Nee, bis jetzt glaube ich, habe ich hier alles erledigt, ich habe nichts vergessen. Ich habe irgendwie, das kennt ihr das Gefühl, wenn ihr meint, ihr habt irgendwas vergessen, mir geht's auch, ich habe irgendwas vergessen, also vielleicht komme ich noch drauf. Erstmal ein bisschen Tom Petty in The Heartbreakers, Free Falling.

was ist denn da passiert? Eieiei, wartet mal, da ist ein kleiner Fehler passiert. Also, wieso kann ich den jetzt nicht stoppen? Also warte mal, jetzt muss ich hier drücken, jetzt stoppen, stopp, ja, stopp. Stopp nicht, er mag nicht. Hi. So, jetzt aus. So, jetzt stimmt's, die ganze Geschichte. Hat er geschlafen heute Morgen, der Kollege hier? So, jetzt muss ich erstmal, pass auf. Jetzt müssen wir erst nochmal die Werbung einbauen. So, jetzt kriegt er das Ganze mal live mit, ach ja. Ihr wisst ja, ein Fehler am Morgen steht mir.

0: mal zu bei der ganzen Geschichte. Ach ja, jetzt muss ich schnell hier das bauen und das bauen und noch was bauen. So, ich hab's gleich. Ich kann sie noch um Stunden handeln bei der ganzen Geschichte. Gleich so ein dicker Fehler. Jetzt habe ich einen Fehler gemacht. Nee, habe ich nicht gemacht. Oder habe ich jetzt einen Fehler gemacht? Jetzt muss ich gucken, jetzt muss ich konzentrieren. Habe ich jetzt alles richtig gemacht? Ich glaube ja. Ich habe alles richtig gemacht.
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0: Jetzt, oh, jetzt müssen wir uns ein bisschen beeilen. Noch schnell das Wetter von Südtirol. Jetzt sind wir zu spät. Ja, aber ich weiß schon, es funktioniert heute. Das habe ich schon ausprobiert in der Zwischenzeit. Hey. So, schnell. Hopp.
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2: Für den Wetterbericht Mittwoch, 16. September. Vorhersage für heute. Der Tag beginnt in vielen Teilen mit Hochnebel, der am Vormittag auflockert. Sonst ist es sonnig mit Quellwolken. Im Laufe des Nachmittags sind erste gewitterige Regenschauer möglich. Am Abend und in der Nacht werden sie häufiger. Zuvor werden maximal 23 Grad in Sterzing bis 27 Grad in Bozen erreicht. Bergwetter. Die erste Tageshälfte bringt noch gute Bedingungen am Berg. Es gibt viel Sonnenschein. In mittleren Lagen trifft man aber auf Hochnebelfelder. Am Nachmittag entstehen Quellwolken und mit ihnen steigt die Gewitterneigung an. Temperaturen zu Mittag in 2000 Meter 13, in 3000 Meter 7 Grad. Der Wind weht mäßig bis stark aus Südwest. Vorschau auf die nächsten Tage. Am Donnerstag bleibt es wechselhaft mit vielen Wolken und nur etwas Sonne. Ein paar Regenschauer sind wieder dabei. Wechselnd bis stark bewölkt geht es am Freitag weiter. Vor allem in der zweiten Tageshälfte muss man wieder mit ein paar Regenschauern rechnen. Am Samstag

0: Tag stabilisiert sich das Wetter, es scheint häufiger die Sonne mit nur harmlosen Wolken. Auch am Sonntag überwiegt der Sonnenschein bei durchziehenden hohen Wolkenfeldern.
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2: Ist ja schon gut. So, wunderbar, das war schon mal das Wetter, die Vorhersage. Und dann gucke ich noch schnell für euch auf die Wetterkarte. Ja, die sieht aus wie immer. Sonne, Wolken, Regen und Gewitter. Schnell die Temperaturen. Breddau 20, Brunnig 23, Sechsten 22, Brixen 25, Bozen 28, Saluern 26, Meran 25, Schlanders 23, Graun 18 Grad und Sterzing 22 Grad. Das Ganze bei einer Zuverlässigkeit von 70%. Ja, haben wir schnell hinbekommen, oder?
3: Die

Simple Plan und Welcome to my life. Wie geht's weiter? Heute, hier bei Radio NC, gibt es ein bisschen Nonstop-Musik. Dann von 10 Uhr bis 13 Uhr Jost Alpe mit der Power-Musik. Dann gibt es ein bisschen Nonstop-Musik. Ab 16 Uhr die Rush Hour mit Conny Farin. Das Ganze genau bis 19 Uhr, die ganze Geschichte. Jawohl, und wie geht's dann weiter? Dann kommt Emma Scott von 19 Uhr bis 21 Uhr mit der Awesome Mix Radio Show. Und heute Abend von 21 Uhr bis 23 Uhr Armin Törkel mit dem Night Flight. Und meiner einer ist morgen um 6 Uhr in der Früh wieder da für euch mit dem Muntermacher. I wish you what, einen schönen Mittwoch und bis morgen. Servus, ciao.

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1: Ich bin David Riemer. Angesichts der Rekordpreise für Sprit wirft SPD-Generalsekretär Klüssendorf Bundeswirtschaftsministerin Reiche Untätigkeit vor. Millionen Menschen kämpften mit überhöhten Spritpreisen, während Mineralölkonzerne Rekordgewinne machten, sagte Klüssendorf dem Nachrichtenportal T-Online. Er fordert einen Spritpreisdeckel, eine Übergewinnsteuer für Ölkonzerne und mehr Preistransparenz. Reiche lehnt einen Spritpreisdeckel ab und setzt stattdessen auf gezielte Direktzahlungen. Kriminelle Banden in Deutschland greifen zunehmend zu Gewalt, um Opfer einzuschüchtern und Machtansprüche durchzusetzen. Das geht aus dem aktuellen Bundeslagebild organisierte Kriminalität hervor, der am Vormittag in Berlin vorgestellt wurde. Innenminister Dobrindt sagte dazu:
2: Besonders perfide ist dabei, dass auch Minderjährige zunehmend für Verbrechen missbraucht werden, dass Minderjährige auch zunehmend als sogenannte Wegwerftäter eingesetzt werden. Sie werden rekrutiert, verheizt, fallen gelassen, während die Hintermänner im Verborgenen

0: bleiben.
1: NATO-Kampfjets haben nach Angaben der litauischen Regierung erstmals eine Drohne über Litauen abgeschossen. Das Flugobjekt kam vermutlich aus Belarus. Genauere Angaben zu Herkunft und Typ gibt es bislang nicht.
2: Litauen dankte den NATO-Einsatzkräften für ihre schnelle Reaktion. Diese Bereitschaft sei angesichts einer zunehmenden Aggression Russlands gegen die Ukraine von entscheidender Bedeutung, hieß es. Trotz der Aussage von US-Präsident Trump über eine Energiewaffenruhe setzten Russland und die Ukraine ihre Angriffe fort. Im russischen Gebiet Samara, wo eine schon mehrfach attackierte Ölraffinerie steht, sprachen Behörden von Schäden an einem Industrieobjekt. Nach Kiewer Angaben attackierte Russland eine Tankstelle in Kiew. Aus Moskau, Katharina Schröder.
1: Zum Fußball. Jürgen Klopp will mit einem sehr großen Kader den Neuaufbau der Nationalmannschaft starten. Nach dpa-Informationen will der neue Bundestrainer deutlich mehr als die von der UEFA vorgesehenen 23 Spieler nominieren. Denkbar ist, dass Klopp sogar bis zu 30 Profis beruft. Damit will er möglichst viele Spieler testen und die Belastung durch 4 Länderspiele innerhalb von 10 Tagen verteilen. Der Kader wird am kommenden Donnerstag präsentiert. Zum Wetter die aktuelle Vorhersage des Deutschen Wetterdienstes. Heute im Süden, in der Mitte und im Nordosten viel Sonnenschein, im Rest mehr Wolken, vor allem im Nordwesten. Hier sind zum Abend hin erste Schauer und teils kräftige Gewitter möglich. Mit 23 bis 28 Grad heute spätsommerlich warm. Im Südwesten sind sogar bis 31 Grad drin. An den Küsten nicht ganz so warm. Morgen oft nass und wieder deutlich kühler.
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3: Ich bin Tine Klimach. Tanken wird immer teurer. Der Preis für Superbenzin E10 hat am Dienstag im bundesweiten Tagesschnitt den Rekordwert von 2,30 Euro pro Liter erreicht, wie aus Zahlen des ADAC hervorgeht. Auch Diesel verteuerte sich erneut und kostete 2,42 Euro pro Liter. Beide Kraftstoffe haben seit Ende August wieder kräftig angezogen. Die Bundesregierung will entlasten. Die Grünen fordern eine Energiepauschale von 250 Euro pro Kopf. Das Geld soll aus den übermäßigen Milliardengewinnen der fossilen Konzerne bezahlt werden, sagte Vizefraktionschef der Grünen Andreas Audresch im ZDF.
4: Wir müssen Geld an Menschen zurückgeben. Das heißt, wir müssen auf der einen Seite dafür sorgen, dass die Konzerne, die sich die Taschen gerade voll machen, wir haben eine Verdopplung der Gewinne bei Shell, wir haben eine Verfünffachung der Gewinne bei Chevron. Das kann man so nicht stehen lassen. Dort muss man das Geld wiederholen mit einer Übergewinnsteuer.
3: Bundeskanzler Merz hat Entlastungen beim Sprit angekündigt. Die konkreten Maßnahmen bleiben vorerst offen. Einer Übergewinnsteuer erteilte der Kanzler aber eine Absage. Nach dem islamistischen Terroranschlag auf den Berliner CSD will die Bundesregierung Konsequenzen ziehen und die Sicherheitsgesetze verschärfen. Das Kabinett berät heute dazu über einen 10-Punkte-Plan.
5: Wer jemanden mit einem Messer oder einem anderen gefährlichen Werkzeug in Lebensgefahr bringt, soll künftig mindestens ein Jahr ins Gefängnis. Auch wenn Gerichte über Bewährung entscheiden, sollen sie stärker darauf schauen, ob von einem Täter weiter Gefahr ausgeht. Außerdem sollen Ermittler der Länder bestimmte Verbindungsdaten vorübergehend sichern lassen können. Auslöser für die Pläne ist der CSD-Anschlag in Berlin im Juli. Der Täter war den Behörden als radikaler Islamist bekannt und trotz einer vorherigen Verurteilung auf freiem Fuß. Zoe Tassovali, Nachrichtenredaktion.
3: In Berlin soll es auch in diesem Jahr wieder eine Silvesterfeier am Brandenburger Tor geben. Die

0: Planungen hätten bereits begonnen, teilte eine Sprecherin des Senats mit. Angedacht ist erneut eine Party mit kostenlosem Eintritt, Feuerwerk und DJs. Viele Jahre hatte es am Brandenburger Tor eine Silvestershow gegeben, die vom ZDF im Fernsehen übertragen wurde. Im vergangenen Jahr hatte der Veranstalter die Feier allerdings abgesagt, weil der Senat keine Fördermittel mehr bereitstellte. Das Wetter, die aktuelle Vorhersage des Deutschen Wetterdienstes. Heute in einem Streifen von Westen über Norden bis an die Ostsee sind immer wieder Schauer dabei, örtlich auch zum Teil kräftige Gewitter. Im Rest des Landes wechselnd bewölkt mit zwischendurch Sonne und meist trocken, bei maximal 18 bis 24 Grad, ganz im Südwesten nochmal bis 26 Grad. Morgen anfangs noch bewölkt, zum Nachmittag auch länger freundlich. Im weiteren Tagesverlauf leichter Regen im Nordwesten bei ähnlichen Temperaturen wie heute.
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Protestsongs sind sehr beliebt gewesen in den 80ern. Das war ein Song von vielen Künstlern, die gegen Südafrika protestiert haben. Es gab in Südafrika in der Nähe von der Hauptstadt Kapstadt einen Ort, der hieß Sun City. Das war so ein Vergnügungspark. Und da gab es ganz viele Künstler, die da aufgetreten sind, obwohl es Apartheid gab in Südafrika. Um dagegen zu protestieren, haben diese Artists United Against Apartheid hier diese Platte gemacht, Sun City. Wir werden nie in Sun City spielen, haben die gesungen. Da war unter anderem Bruce Springsteen dabei und so ein paar andere. Ja, damit willkommen zur neuen Ausgabe der Power Music. Es ist Mittwoch und ich habe in den nächsten 3 Stunden natürlich gute Musik für euch. Wir machen direkt weiter mit Crucify. Hier ist Tori Amos.

Radio CD Power Music, das war Steve Allen. Wir machen weiter mit David Bowie. Der hat in seiner Karriere, ich glaube, insgesamt über 100 Hits gehabt. Einer davon, den hören wir jetzt hier. The Stars

kommen aus Orange County in Kalifornien, sind heute immer noch unterwegs, unter anderem natürlich in Amerika. Ich habe mal geguckt, sind aktuell in Alaska unterwegs. Meine Güte, in Cottonwood, da kann man sie sehen. Wer also in Alaska geht, kann nach Cottonwood fahren und Lit sich anschauen. Das war Musik von Lit und das Lied hieß Miserable. Ich habe ja übrigens, apropos Miserable, das ist ja auch ein Musical und ich habe mich mal als Musicalsänger beworben. Hab dann immer vorgesungen. Ich war aber leider fürs Musical zu miserable. Naja, gut. Wir machen weiter mit Eka Wendel. Sorry, Crash.

und Just Do It waren das. Dass die Red Hot Chili Peppers schon überall auf der Welt waren, das kann man wohl glauben. Die waren auch schon in Venedig und da haben sie einen Song geschrieben. Venice Queen, hier sind die Red Hot Chili Peppers. Am Ende der ersten Stunde, gleich nach den Nachrichten, gibt es die zweite. Ich bin Jost Alpe und hier sind die Peppers.

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1: Ich bin Tine Klimach. Die EU-Kommission will den Zugang zu sozialen Netzwerken für Kinder unter 13 Jahren in Deutschland und anderen Mitgliedsländern beschränken. Keine sozialen Netzwerke unter dem Alter von 13 Jahren, kein eigenes Nutzerkonto unter dem Alter von 15 Jahren, sagte EU-Kommissionspräsidentin Ursula von der Leyen in Straßburg in ihrer Rede zur Lage der Union. Morgen will von der Leyen einen Gesetzestext mit den Details des Vorschlags vorstellen. Bundeskanzler Friedrich Merz hat wegen der hohen Spritpreise Entlastungen der Autofahrer angekündigt. Für viele Menschen, die täglich das Auto brauchten, sei eine Belastungsgrenze erreicht, sagte er. Wie genau die Entlastung aussehen und wann sie kommen, steht aber noch nicht fest.
2: Eventuell nochmal ein Tankrabatt durch die Senkung der Energiesteuer, eventuell auch Direktzahlungen. Es werden jetzt mehrere Optionen besprochen, sagte der Kanzler. Was er nicht will, ist eine Übergewinnsteuer auf Extraprofite der Mineralölkonzerne. Die will aber die SPD als Gegenfinanzierung für Entlastungen und es könnte damit wieder knirschen in der Koalition. Für lange Debatten ist aber gar keine Zeit, mahnt auch Bremens SPD-Bürgermeister Andreas Bovenschulte. Für die Menschen, die jeden Tag aufs Auto angewiesen sind, zählt jetzt jeder Tag, sagte er am Abend. Abend im ZDF. Diana Kramer, Nachrichtenredaktion.
1: Das Ozonloch über der Antarktis ist 2025 so klein gewesen wie selten seit Anfang der 90er Jahre. Es ist sowohl in der Ausdehnung geschrumpft als auch flacher als im Durchschnitt der letzten Jahrzehnte, berichtet die Weltwetterorganisation.
3: Nicht nur im Süden, auch im hohen Norden erholt sich die Ozonschicht. Experten sprechen deshalb schon von einer Erfolgsgeschichte im Umweltschutz. Grund dafür ist vor allem das Verbot von FCKW seit 1987, denn das gilt als Hauptverursacher für das Auflösen der Ozonschicht. Diese schützt uns vor den UV-Strahlen der Sonne. Dass die UV-Belastung in Europa seit Jahren steigt, liegt nicht an einer dünneren Ozonschicht, sondern daran, dass es weniger Wolken als früher hier gibt und damit die Sonne einfach mehr scheint. Tanja Wagner, Nachrichtenredaktion.
1: Nach Schockmomenten auf der überfüllten Wiesen im vergangenen Jahr soll nun einiges anders werden auf dem Oktoberfest. Die Behörden wollen am Vormittag über Sicherheitsvorkehrungen auf der Wiesen informieren. Bereits bekannt ist, dass KI-gestützte Kameras künftig zu große Ansammlungen erkennen und schnell Alarm schlagen sollen.

0: Das Wetter, die aktuelle Vorhersage des Deutschen Wetterdienstes. Heute in einem Streifen von Westen über Norden bis an die Ostsee sind immer wieder Schauer dabei, örtlich auch zum Teil kräftige Gewitter. Im Rest des Landes wechselnd bewölkt mit zwischendurch Sonne und meist trocken, bei maximal 18 bis 24 Grad, ganz im Südwesten nochmal bis 26 Grad. Morgen anfangs noch bewölkt, zum Nachmittag auch länger freundlich. Im weiteren Tagesverlauf leichter Regen im Nordwesten bei ähnlichen Temperaturen wie heute.
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Ein Klassiker aus den 80ern. Trevor Horn hat das Ganze produziert und auch mitgemacht. Die Buggles Video Killed the Radio Star. Das war einer seiner ersten Produktionen, die er gemacht hat. Hier ist die zweite Stunde der Power Music. Ich bin Jost Alpe und wir machen direkt weiter mit den Lightning Seeds. Hier ist All I Want.

Julio de Piscopo mit Stop by Yon. Wir kommen jetzt zu einer Künstlerin, die schon ewig im Geschäft ist, Wanda Jackson. Wanda Jackson hat bereits in den 50er Jahren den guten Elvis Presley gedatet. Die hatten ein kleines Kreuzchen, die beiden, ja. Und wir hören jetzt einen Song, der heißt Shaking All Over und der ist aus dem Jahr 2011, also

1992 hat Bruce Springsteen gleich zwei Alben auf einmal rausgebracht. Einmal das Album Human Touch und Lucky Town, das Titelstück von dem Album Human Touch. Das hörten wir gerade hier bei Radio C in der Power Music. Jetzt kommen wir zu Tears for Fears. 2022 haben sie ihr letztes Album rausgebracht. Es soll ja demnächst was Neues geben. Das Album hieß The Tipping Point und wir hören das Titelstück.

Was wäre Radio C ohne die Stones? Ach, was wäre die Musik ohne die Stones? Die Rolling Stones, Covered in You. Hier bei Radio C die Power Music. Wir kommen jetzt zu einer Band aus Great Britain, die hat mal in den 90ern oder 2000ern, muss ich sagen, das war in 2000, einen Song über Alkoholismus gemacht. Alcoholic, hier sind die Star Sailors und darauf nehmen wir mal einen, oder? 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

David Byrne von den Talking Heads ist wohl ein Stadtmensch. Sein Song hieß Cities aus dem Jahr 1979 aus dem Album Fear of Music. So, das war sie bereits, die zweite Stunde. Jetzt gibt's noch Lean on Me von Redbox, auch Musik aus den 80ern. Und ich bin gleich wieder da mit der dritten Stunde schon von der Power Music. Ich bin Jost Alpe und das sind Redbox.

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1: Ich bin Tine Klimach. EU-Kommissionspräsidentin Ursula von der Leyen will ein europaweites Social-Media-Verbot für Kinder unter 13 Jahren durchsetzen. Keine sozialen Netzwerke für Jüngere, sagte von der Leyen vor dem Europaparlament in Straßburg. Morgen will sie einen Gesetzestext mit Details des Vorschlags vorstellen. Sie hat noch weitere Vorhaben.
2: Ein großer Rundumschlag der Kommissionspräsidentin war das. Von der Leyen schlug auch nach NATO-Vorbild eine Art Artikel 4 für die EU vor, also eine Beistandsverpflichtung innerhalb der EU, beispielsweise bei einem Angriff durch Russland. Andere wichtige Stichpunkte: Festhalten an den Klimazielen, mehr Vorbereitung auf Klimakrisen, mehr Rohstoffvorräte, also ganz viele große Vorhaben. Aus Brüssel, Dieter Ebeling.
1: Die CDU-Ministerpräsidenten stellen sich hinter Kanzler Friedrich Merz und wollen die Debatte über seine politische Zukunft beenden. In einer gemeinsamen Erklärung, die der dpa vorliegt, schreiben sie, jetzt zählen Geschlossenheit und politisches Handeln statt Personaldiskussionen.
3: Die Ministerpräsidenten schreiben, Vertrauen kommt zurück, wenn die Politik Probleme löst, die die Menschen im Alltag beschäftigen. Dafür brauche es unter anderem eine stabile Regierung und einen klaren Kurs. Doch genau der fehlt vielen Menschen gerade bei Kanzler Merz und auch die Problemlösung stockt. Wegen der hohen Spritpreise hat er schnelle Entlastungen angekündigt. Wie die aussehen sollen, ist aber noch völlig offen. Zoe Tassovali, Nachrichtenredaktion.
1: Bei den Staatsanwaltschaften in Deutschland gibt es immer mehr Verfahren und die Berge unerledigter Akten wachsen weiter. Erstmals blieben nach Angaben des Deutschen Richterbundes mehr als 1,1 Millionen Fälle unbearbeitet. Den Strafverfolgern stehe die Verfahrensflut bis zum Hals, sagte Sven Rehbehn, Bundesgeschäftsführer des Deutschen Richterbundes, der dpa. Berücksichtigt in der Statistik wurden dabei nur die Verfahren gegen namentlich bekannte Beschuldigte, wie es hieß. Neue Bilder aus der Luft zeigen, welches Ausmaß der Zerstörung die Waldbrände in Nordrhein-Westfalen und Belgien hinterlassen haben. Teilweise erscheinen riesige Waldflächen von oben schwarz und braun. Das Feuer im Hohen Venn in Belgien ist laut Behörden unter Kontrolle, aber noch nicht vollständig gelöscht. Der inzwischen gelöschte Brand im Hürtgenwald in der Eifel war einer der größten in der Geschichte Nordrhein-Westfalens. Dort verbrannte oder schädigte das Feuer eine Fläche von bis zu 400 Hektar Wald. Das Wetter, die aktuelle Vorhersage des Deutschen Wetterdienstes. Heute in einem Streifen von Westen über Norden bis an die Ostsee sind immer wieder Schauer dabei, örtlich auch zum Teil kräftige Gewitter. Im Rest des Landes wechselnd bewölkt mit zwischendurch Sonne und meist trocken, bei maximal 18 bis 24 Grad, ganz im Südwesten nochmal bis 26 Grad. Morgen anfangs noch bewölkt, zum Nachmittag auch länger freundlich. Im weiteren Tagesverlauf leichter Regen im Nordwesten bei ähnlichen Temperaturen wie heute.

Die dritte Stunde der Power Music bei Radio C beginnen wir mit Holland Pop Time Bandits. I'm Only Shooting Love, ihr größter Hit. Und wie gesagt, die Band kommt aus Holland. Die nächste auch. Mein Gott, wir haben die holländische Ecke hier. Kann ich ein paar Käsewürfel holen zum Snacken hier? Diesel, Tip of My Tongue. Auch die, wie gesagt, ein niederländisches Produkt.

Im Original von den Doobie Brothers, Long Train Running, das war die Version von den Tracks, war Anfang der 80er Jahre ein großer Hit. Wir gehen nach Great Britain, die Charlatans gibt es. Es gibt übrigens auch eine Band Amerika, die sich so nennt. Deswegen gibt es in vielen Streamingdiensten immer bei den Charlatans so ein kleines UK dabei. Also die Charlatans UK. Und die haben einen Song gemacht mit dem Namen Plastic Machinery. Da hören wir doch mal rein.

Richtig nach dem Sport Elektrolyte trinken. Das haben auch R.E.M. gerade besungen. Electrolyte. Hier bei Radio Szene Power Music. Viele haben ja böse Nachbarn, wenige haben gute Nachbarn. Und darüber kann auch der gute Jack White einen Song singen. Jack White, das ist ja der von den White Stripes. Hier ist der Neighbors Blues.

Billy F. Gibbons, der letzte Überlebende von ZZ Top. Letzten starb hier Frank Bird, oder Billy F. Gibbons macht mit ZZ Top alleine weiter. Das war übrigens kein Song von ZZ Top, sondern aus seinem Solo-Album von Billy F., My Lucky Card. So, das war's für heute. Die Sendung ist zu Ende. Morgen übrigens um 10 Uhr, da ist der Christian Fuchs hier mit der Power Music. Ich bin am Freitag wieder da und heute gibt es hier gleich nach mir noch ein gutes Programm, nämlich um 16 Uhr Rush Hour mit Conny Farren. Dann haben wir die Awesome Mix Radio Show mit Emma Scott ab 19 Uhr und der Night Flight ab 21 Uhr mit Armin Terkel. Ich bin morgen auch noch zu hören und zwar im Night Flight. Da gibt es die US Rock Charts Classics. Ich bin Jost Alp und raus und wir hören jetzt am Ende der Show noch Arcade Fire mit Rebellion. Tschüss.

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1: Ich bin Tine Klimach. Nach dem islamistischen Terroranschlag auf dem Berliner CSD will die Bundesregierung die Sicherheitsgesetze verschärfen. Das Kabinett hat heute über einen 10-Punkte-Plan beraten. Unter anderem sollen Gerichte genauer hinschauen, bevor sie eine Haftstrafe zur Bewährung aussetzen. Darauf haben sich Innenminister Dobrindt und Justizministerin Hubig geeinigt.
2: Weiter werden wir den Angriff mit Messern hochstufen. Messerangriff wird zukünftig mit einem Jahr Mindestfreiheitsstrafe geahndet werden und zum Verbrechen hochgestuft.
1: Das sagte Innenminister Dobrindt. Islamistische Anschläge waren in den vergangenen Jahren häufig mit Messern oder Fahrzeugen verübt worden. Die EU-Kommission will den Zugang zu sozialen Netzwerken für Kinder unter 13 Jahren in Deutschland und anderen Mitgliedsländern beschränken. Keine sozialen Netzwerke unter dem Alter von 13 Jahren, sagte EU-Kommissionspräsidentin Ursula von der Leyen in Straßburg in ihrer Rede zur Lage der Union. Morgen will von der Leyen einen Gesetzestext mit den Details des Vorschlags vorstellen. Die Bundesregierung will bei den Spritpreisen entlasten. Die Grünen fordern eine Energiepauschale von 250 Euro pro Kopf. Das Geld soll aus den übermäßigen Milliardengewinnen der Mineralölkonzerne bezahlt werden, sagte der Vizefraktionschef der Grünen, Andreas Audretsch, im ZDF.
3: Wir haben eine Verdopplung der Gewinne bei Shell, wir haben eine Verfünffachung der Gewinne bei Chevron. Das kann man so nicht stehen lassen. Dort muss man das Geld wiederholen mit einer Übergewinnsteuer.
1: Bundeskanzler Merz hat Entlastungen beim Sprit angekündigt. Die konkreten Maßnahmen bleiben vorerst offen. Einer Übergewinnsteuer erteilte der Kanzler aber eine Absage. Vor der Landtagswahl in Mecklenburg-Vorpommern am Sonntag holt die SPD von Ministerpräsidentin Schwesig einer Umfrage der Bild-Zeitung zufolge weiter auf. Die AfD kommt demnach auf 37%. Die SPD erreicht 35%. Die weiteren Parteien folgen mit großem Abstand. Die Linke kommt auf 10%. Die CDU steckt weiter bei nur 7% fest. Die Grünen kämen mit 5% gerade über die erforderliche Hürde. Das BSW kommt auf 3% und würde demzufolge den Einzug in den Landtag verpassen. Das Wetter, die aktuelle Vorhersage des Deutschen Wetterdienstes. Heute in einem Streifen von Westen über Norden bis an die Ostsee sind immer wieder Schauer dabei, örtlich auch zum Teil kräftige Gewitter. Im Rest des Landes wechselnd bewölkt mit zwischendurch Sonne und meist trocken, bei maximal 18 bis 24 Grad, ganz im Südwesten nochmal bis 26 Grad. Morgen anfangs noch bewölkt, zum Nachmittag auch länger freundlich. Im weiteren Tagesverlauf leichter Regen im Nordwesten bei ähnlichen Temperaturen wie heute.
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0: 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Ich bin Babette Büchner. Wegen der hohen Spritpreise fordert Unionsfraktionschef Thorsten Frey schnelle Entlastungen. Maßnahmen sollten schon zum 1. Oktober greifen, sagte er bei NTV. Die 8 Ministerpräsidenten der CDU haben Bundeskanzler Friedrich Merz unterdessen in der Debatte über seine politische Zukunft Rückendeckung gegeben.
1: Die CDU will angesichts aktueller Umfragewerte vor den Wahlen am Wochenende das Ruder offensichtlich nochmal rumreißen. Die 8 Länderchefs sagen in ihrer Erklärung, Vertrauen entstehe wieder, wenn Politik die Probleme löst, die die Menschen im Alltag beschäftigen. Der Weg führe über Zuhören und politisches Handeln, nicht über Personaldiskussionen. Perfekt getimt kam dazu das TV-Interview des Unionsfraktionschefs. Dabei machte Frey nicht einmal Versprechungen, sondern lediglich Vorschläge, zum Beispiel für Entlastungen beim Tanken. Die könnten nach seinen Worten etwa über eine niedrigere Energie- oder Mehrwertsteuer kommen. Thomas Bleskin, Nachrichtenredaktion.
0: Die Bundesregierung will Konsequenzen aus dem islamistischen Terroranschlag beim Christopher Street Day in Berlin ziehen. Das Bundeskabinett berät heute über einen 10-Punkte-Plan. Er sieht unter anderem eine Mindestfreiheitsstrafe von einem Jahr für besonders gefährliche Körperverletzungen mit Messern und anderen gefährlichen Werkzeugen vor. Das Ozonloch über der Antarktis ist im vergangenen Jahr so klein gewesen wie selten seit Anfang der 90er Jahre. Es ist sowohl in der Ausdehnung geschrumpft als auch flacher als im Durchschnitt der letzten Jahrzehnte, berichtet die Weltwetterorganisation.
2: Nicht nur im Süden, auch im hohen Norden erholt sich die Ozonschicht. Experten sprechen deshalb schon von einer Erfolgsgeschichte im Umweltschutz. Grund dafür ist vor allem das Verbot von FCKW seit 1987. Denn das gilt als Hauptverursacher für das Auflösen der Ozonschicht. Dass die UV-Belastung in Europa seit Jahren steigt, liegt nicht an einer dünneren Ozonschicht, sondern daran, dass es weniger Wolken als früher hier gibt und damit die Sonne einfach mehr scheint. Tanja Wagner, Nachrichtenredaktion.
0: Der Likör ohne Ei darf auch weiterhin so heißen. Das hat das schleswig-holsteinische Oberlandesgericht in einer Berufungsverhandlung entschieden. Es handelt sich dabei um einen veganen Likör auf Sojabasis mit Rum. Der Streit zieht sich schon eine Weile hin. Der Schutzverband der Spirituosenindustrie sieht in dem Namen eine unzulässige Assoziation mit Eierlikör. Zum Wetter. Die aktuelle Vorhersage des deutschen Wetterdienstes. Heute Nachmittag gibt es vor allem im Südosten zum Teil kräftige Gewitter und Starkregen. Auch im Nordwesten kann es einzelne Schauer und Gewitter geben. Ansonsten wechseln sich meist Sonne und Wolken ab. Die Temperaturen erreichen dabei noch Werte zwischen 18 bis 26 Grad maximal.
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1: Ich bin Babit Büchner. Wegen der hohen Spritpreise fordert Unionsfraktionschef Thorsten Frey schnelle Entlastungen. Maßnahmen sollten schon zum 1. Oktober greifen, sagte Frey im Frühstart von RTL und NTV.
2: Ich glaube, diese Entscheidung, die muss man jetzt sehr, sehr schnell treffen. Denn wir haben es ja mit einem akuten Problem zu tun, das sich weiter zugespitzt hat. Und wenn man sich die Ursache anschaut, nämlich die Situation am Golf, dann ist davon auszugehen, dass es da keine schnelle Entlastung an der Wurzel geben wird.
1: Konkret schlägt Frey vor, die Mehrwertsteuer auf Benzin und Diesel befristet zu senken. Eine andere Möglichkeit wäre die Neuauflage des Tankrabatts. Mehr Klimaschutz, neue EU-Abwehrmechanismen und weniger Tempo bei KI. Das waren einige der Themen von EU-Kommissionspräsidentin Ursula von der Leyen heute in einer Grundsatzrede in Straßburg. Für den Zugang zu Social Media forderte sie ein Mindestalter.
3: Kinder unter 13 Jahren sollen künftig überhaupt keinen Zugang mehr zu sozialen Netzwerken haben, sagte von der Leyen. Einen entsprechenden Gesetzentwurf will sie morgen vorlegen. Zwischen 13 und 15 Jahren dann Social Media, nur auf einem Konto mit eingeschränkten Funktionen und mit Wissen der Eltern. Und danach sollen soziale Medien sicher konzipiert sein. Wir müssen süchtig machende Funktionen nicht hinnehmen, sagte die Präsidentin. Es gehe nicht um einen Zugang der Jugendlichen zu Medien, sondern um den Zugang der Medien zu Kindern. Aus Brüssel, Dieter Ebeling.
1: Über eine geplante Zuckersteuer auf Getränke wie Colas und Limonaden wird gerade viel diskutiert. Ärztepräsident Klaus Reinhardt möchte aber darüber hinaus noch weitere finanzielle Anreize für eine gesündere Ernährung. Er bringt eine unterschiedliche Besteuerung von Lebensmitteln ins Spiel, je nachdem, wie gesund sie sind. Über den Preis könnte so ein Anreiz geschaffen werden, sich gesünder zu ernähren, so der Chef der Bundesärztekammer. Am Samstag startet wieder das Münchner Oktoberfest. Beim Thema Sicherheit gibt es dabei in diesem Jahr einige Neuerungen. Nach der Bombendrohung und mehrfach überfüllten Bereichen im vergangenen Jahr wurde das Sicherheitskonzept angepasst. Unter anderem sollen jetzt 26 KI-gestützte Kameras rechtzeitig gefährliche Menschenansammlungen erkennen. Zum Wetter. Die aktuelle Vorhersage des Deutschen Wetterdienstes. Heute Nachmittag gibt es vor allem im Südosten zum Teil kräftige Gewitter und Starkregen. Auch im Nordwesten kann es einzelne Schauer und Gewitter geben. Ansonsten wechseln sich meist Sonne und Wolken ab. Die Temperaturen erreichen dabei noch Werte zwischen 18 bis 26 Grad maximal.
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1: Ich bin Babette Büchner. Diese Meldung nimmt erst einmal etwas Druck von Bundeskanzler Friedrich Merz. In der Diskussion um seine politische Zukunft haben ihm heute die 8 CDU-Ministerpräsidenten in einer gemeinsamen Erklärung Rückendeckung gegeben.
2: Die CDU will angesichts aktueller Umfragewerte vor den Wahlen am Wochenende das Ruder offensichtlich nochmal rumreißen. Die 8 Länderchefs sagen in ihrer Erklärung, Vertrauen entstehe wieder, wenn Politik die Probleme löst, die die Menschen im Alltag beschäftigen. Der Weg führe über Zuhören und politisches Handeln, nicht über Personaldiskussionen.

0: Perfekt getimt kam dazu das TV-Interview des Unionsfraktionschefs. Dabei machte Frey nicht einmal Versprechungen, sondern lediglich Vorschläge, zum Beispiel für Entlastungen beim Tanken. Die könnten nach seinen Worten etwa über eine niedrigere Energie- oder Mehrwertsteuer kommen. Thomas Bleskin, Nachrichtenredaktion.
1: Für Millionen Pakete mit billiger Online-Ware wird ab November eine neue Bearbeitungsgebühr fällig. Dafür hat das Europäische Parlament jetzt endgültig grünes Licht gegeben. Wie teuer es wird, ist dabei noch offen. Die EU-Kommission muss die Höhe der Gebühr noch festlegen. Für die Zahlungen sind nach Angaben der EU-Staaten die Online-Handelsplattformen zuständig, also nicht etwa die Endverbraucher in Europa. Der Likör ohne Ei darf auch weiterhin so heißen. Das hat das schleswig-holsteinische Oberlandesgericht entschieden. Der Streit um den Namen zieht sich schon eine Weile hin.
2: Likör ohne Ei. Das ist ein veganes Produkt, eben ohne Ei wie auch ohne andere tierische Bestandteile. Soweit so klar, könnte man sich denken. Doch dem Schutzverband der Spirituosenindustrie klingt der Name zu sehr nach Eierlikör. Und dieser Begriff wiederum ist geschützt. Und, so das Argument des Schutzverbandes, Eierlikör muss Ei enthalten. Und schon, dass der Begriff Ei im veganen Likörnamen erwähnt wird, sei unzulässig. Nicht ausgeschlossen, dass der juristische Streit am Bundesgerichtshof weitergeht. Lea Matschulat, Nachrichtenredaktion.
1: Er hat zwei Kriege erlebt und bis ins sehr hohe Alter gearbeitet. Europas bislang ältester Mann, der Italiener Vitantonio Lovallo, ist im Alter von 112 Jahren gestorben. Noch mit mehr als 100 Jahren hatte er sich um seinen Weinberg gekümmert und Schafe gehütet. Europas ältester Mann ist jetzt der Portugiese Joaquim Varela mit 111 Jahren. Zum Wetter. Die aktuelle Vorhersage des Deutschen Wetterdienstes. Heute Nachmittag gibt es vor allem im Südosten zum Teil kräftige Gewitter und Starkregen. Auch im Nordwesten kann es einzelne Schauer und Gewitter geben. Ansonsten wechseln sich meist Sonne und Wolken ab. Die Temperaturen erreichen dabei noch Werte zwischen 18 bis 26 Grad maximal.
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Was gibt es Schöneres als L'amore, l'amore? Ja, die Liebe für die italienischen Momente im Radio von Vasca Rossi und frisch abgemischt von einem deutschen DJ-Team, das sich da nennt Two Colors, hier bei Radio C. In der Rush Hour am Mittwoch, dem 16. September 2026. Hi, ich bin Colin Farron und habe für euch den optimalen Soundtrack für den Home Run. Und da sind wir wieder sowas von international, gerade eben Italien und Deutschland. Gleich kommen wir in die Niederlande, nach Holland, genau, zur Band Pom, ein relativ frischer Song, ist im Oktober des letzten Jahres erschienen. A Craving hören wir gleich. Und jetzt nochmal zwei Nationen, nämlich Irland und Amerika. Aus Irland kommt bekanntlich Van Morrison und der hat 1971 einen Song geschrieben, der dann 1994 nochmal neu aufgenommen wurde von John Mellencamp, zusammen mit der Bassistin und Sängerin, und ich hoffe, ich spreche das einigermaßen korrekt aus, Michelle Endigocello. Und dieser Song heißt Wild Night. War ein ziemlich erfolgreicher Song damals im Jahr 1994. 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

Das waren drei Ladies aus Florida, nämlich Exposé hier bei Radio C und Come Go With Me. Ja, mache ich gerne, aber erst nach Feierabend, okay? Hier in Deutschland sagt man Moderator, also das ist sowas wie ich. In Amerika nennt man sie Air Talent oder auch Host oder Radio DJ. Und der Vater aller Radio DJs war ohne Zweifel der großartige Wolfman Jack. In unseren Breiten konnte man seine heisere Stimme bei AFN hören, dem Soldatensender. Und er heulte teilweise in die Songs hinein. Und wenn er in seinen Shows einen neuen Song spielte, dann wurde der auch meistens ein Hit. Und deswegen hat ihm Todd Rundgren eine Hymne geschrieben, nämlich Wolfman Jack, bereits 1972 erschienen. Da lebte der gute Wolfman noch. Nun zu einer amerikanischen Band namens Toad the Wet Sprocket. Und ihr fragt euch vielleicht, was zum Teufel bedeutet das eigentlich auf Deutsch? Nun, das heißt so viel wie Kröte des feuchten Stachels. Also gut, dann hören wir jetzt die Kröte des feuchten Stachels und California Wasted.

Radio C spielt die Stone Temple Pilots aus ihrem Debütalbum Core von 1992. Das war der Song Sex Type Thing. Reden wir doch mal übers Geld. Wir alle brauchen es. Ihr wisst ja, ohne Moos nichts los, ohne Knete keine Fete, ohne Kohlen nichts zu holen. Und jetzt schließt mal die Augen und denkt an Geld. Welche Farbe fällt euch dabei ein? Grün, so wie der Dollar, oder golden? Nun, für den Sänger Mark Rogers von der Band Hollywood Beyond ist die Farbe des Geldes rot. Und in einem Interview hat er auch mal erklärt, warum. Rot ist für ihn die Farbe für Schweiß, harte Arbeit und Blut. Ja, auch in Holland wird gearbeitet. Da arbeiten die Weißes an ihrer Karriere. Und im Jahr 2025 erschien ihr Album Before It Might Be Gone. Und den Titelsong daraus, den hören wir jetzt.

Was macht eigentlich Iggy Pop, wird sich der ein oder andere von euch vielleicht schon mal gefragt haben. Nun, Iggy Pop ist immer noch aktiv. Das war aus seinem bereits 19. Studioalbum, erschienen im Januar 2023, der Song Strung Out Johnny. Und das Album, das heißt Every Loser. Und dafür hat er sich einen genialen Schlagzeuger an Land geholt, nämlich Chad Smith von den Red Hot Chili Peppers. Ich meine, ich bin nicht so ein ganz großer Fan von den Chili Peppers, aber Chad Smith, der hat schon wirklich drauf. In dem Song ging es übrigens um etwas, wo sich der gute Godfather of Punk, Iggy Pop, auskennt, nämlich über die negativen Folgen von Drogen.

Konsum und der Abhängigkeit. Gleich spiele ich euch ein Album aus 1998 von den Cardigans und Gran Turismo heißt das Album. Der Song, den wir gleich hören werden, Erase Rewind. Jetzt sind wir aber erstmal in den 2000ern bei einer fünfköpfigen Post-Grunge-Rockband aus den US of A, aus Oklahoma, um genau zu sein. Hier sind Hinder und Lips of an Angel. Honey.

You Thrill Me, das war die amerikanische Band Exile und die bekam damals 1978 prominente Unterstützung aus England, nämlich von dem legendären Songwriter-Duo Nicky Chim und Michael Chapman, die auch für Hits von Smokey, Susie Quattro oder Sweet damals verantwortlich zeichneten. Ja, später haben Exile sich dann mehr der Country-Music zugewandt, waren aber da auch ziemlich erfolgreich, muss man sagen. Hier ist Radio C, die Rush Hour. Hi, ich bin Colin Farron, habe in der nächsten Stunde noch mehr feinsten Feierabend-Rock für euch, unter anderem legendäre Songs von Genesis und von The Who. Nun kommen wir zu einem Musiker aus Nashville, Tennessee, nämlich Justin Townes Early. Und 2012 veröffentlichte der sein Album Nothing's Gonna Change the Way You Feel About Me. Ziemlich langer Titel. Und er verband in seiner Musik Stilelemente aus Alternative, Indie, Blues, Folk, Country und Rockmusik. Leider ist der Gute im Jahr 2020 an einer Überdosis Fentanyl für immer in die ewigen Drogengründe eingegangen. Hier ist er mit Look the Other Way. 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
1: Ich bin Babit Büchner. Bundeskanzler Friedrich Merz wertet die Erklärung der 8 CDU-Ministerpräsidenten als Unterstützung für sich. Das Wahldebakel der CDU in Sachsen-Anhalt hatte ihn innerparteilich massiv unter Druck gebracht.
2: Aus dem Umfeld des Kanzlers heißt es, Merz begrüße die Unterstützung der 8 CDU-Länderchefs und werbe gemeinsam mit ihnen um Sachlichkeit und Vertrauen in den Reformprozess. Regierungssprecher Cornelius weist zugleich Berichte zurück, Merz habe selbst um die Erklärung gebeten. SPD-Bundesvize Schweizer liest das Schreiben allerdings ganz anders. Er verweist darauf, dass der Name Friedrich Merz daran gar nicht vorkommt und vergleicht dessen Lage mit einem Fußballtrainer, der schon mal nach seiner Sporttasche suchen sollte. Thomas Bleskin, Nachrichtenredaktion.
1: Die EU-Kommission will Kinder unter 13 Jahren künftig von sozialen Netzwerken wie TikTok oder Instagram komplett fernhalten. Das hat EU-Kommissionspräsidentin Ursula von der Leyen angekündigt. Ab 13 Jahren soll es dann von Eltern eingerichtete Minikonten geben, die nur eine Stunde am Tag genutzt werden können. Ein eigenes Konto soll erst ab 15 Jahren erlaubt sein.

0: Leyen will den Gesetzesvorschlag mit den Einzelheiten morgen vorlegen. Über eine geplante Steuer auf zuckerhaltige Getränke wird gerade viel diskutiert. Ärztepräsident Klaus Reinhardt möchte aber darüber hinaus noch weitere finanzielle Anreize für eine gesündere Ernährung.
1: Fertiggerichte, die viel Salz oder auch viel Zucker enthalten, die zum Beispiel könnte man stärker besteuern als etwa einen Fertigsalat oder auch Äpfel oder Milch. Das ist die Idee von Ärztepräsident Reinhardt. Eine Besteuerung von Lebensmitteln orientiert daran, wie gesund sie sind, nennt er verantwortungsvolle Präventionspolitik. Schließlich sei ungesunde Ernährung, wie etwa auch Alkohol oder zu wenig Bewegung, eine der erwiesenen Ursachen für etwa Übergewicht und Folgen wie Diabetes und Gelenkschäden. Lea Matschulat, Nachrichtenredaktion.
0: Für Millionen Pakete mit billiger Online-Ware wird ab November eine neue Bearbeitungsgebühr fällig. Dafür hat das Europäische Parlament endgültig grünes Licht gegeben. Wie teuer es wird, ist noch offen. Für die Zahlung sind nach Angaben der EU-Staaten die Online-Handelsplattformen zuständig, also nicht etwa die Endverbraucher in Europa. Zum Wetter. Die aktuelle Vorhersage des Deutschen Wetterdienstes. Heute Abend und in der Nacht regnet es vor allem noch im Südosten. Ansonsten ist es meist nur locker bewölkt und trocken. Die Temperaturen fallen in der Nacht auf Werte zwischen 11 und 7 Grad. Morgen gibt es dann meist einen freundlichen Sonne-Wolken-Mix. Auch in Südostbayern klingt der Regen allmählich ab, bevor am Nachmittag im Nordwesten neue Regenwolken aufziehen. Bei 17 bis 24 Grad morgen maximal.
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Das war schöner Country-Sound von Brooks & Dunn, Hardworking Man hier bei Radio C. Für alle Hardworking Men and Women, die gerade unterwegs sind Richtung Feierabend. Und hier

Die Rush Hour hören am Mittwoch, dem 16. September 2026. Hi, ich bin Cordy Farin, habe für euch feinsten Feierabendrock und da geht gleich so richtig die Post ab. Da sind wir im Jahr 2020 bei der Band Group Love und der Song Deleter, der hat echt Power. Da werdet ihr wach, falls ihr ein bisschen müde seid vom Job. Und hier eine Nummer von Foreign aus dem Jahre 1994 von dem Album Mr. Moonlight. Rain heißt sie und war damals in Deutschland, naja, sagen wir mal, eher mäßig erfolgreich, war nämlich Nummer 84 in den deutschen Charts. Aber das hält uns natürlich nicht davon ab, sie trotzdem zu spielen.

Das war kanadischer Indie-Pop hier bei Radio C von der Band Men I Trust, nämlich Ring of Past aus dem Jahre 2023. Und in wenigen Minuten gibt es hier einen absoluten Klassiker. Da taucht mir wieder ein in die 70er Jahre, ins Jahr 1971. Und das The Who-Album Who's Next, für mich das zweitbeste Album von The Who, gleich nach Cradophenia. Und der Track Barbara O'Reilly hat ja schon ein paar Jährchen auf dem Buckel. Aber auch die Jüngeren unter der verehrten Hörerschaft dürften ihn mittlerweile kennen, wenn sie die TV-Serie CSI New York gesehen haben, denn da war er als Titelsong eingesetzt. Jetzt sind wir aber wieder im Jahr 2015 in Großbritannien bei einem Indie-Rock-Song. Ship to Wreck heißt der und der kommt von The Machine aus dem Album How Big, How Blue, How Beautiful, ihr drittes Studioalbum. Und liebe Freizeitkapitäne, keine Bange, es ist nicht euer Schiff, was hier abgewrackt werden soll.

U2 hier bei Radio C aus ihrem 7. Studioalbum Achtung Baby. Damit zeigten sie damals, dass man noch mit der Band rechnen muss. Mysterious Way. Ja, und gleich wird es mal wieder Zeit für einen echten Klassiker aus den 80ern. Aus dem Jahre 1986, um ganz genau zu sein. Das Album Invisible Touch von Genesis bekam damals verdientermaßen mehrfach Platin und der Titelsong

war ja auch ein Riesenhit. Ich spiele aber was anderes, nämlich den Track Throwing It All Away. Eine Nummer, die von Phil Collins geschrieben wurde. Und da singt er über das schmerzhafte Ende einer Beziehung. Ja, damit kennt er sich ja nun mal leider aus. Nun aber nichts Schmerzhaftes, sondern etwas Wunderbares, Positives, Beschwingtes. Genau das Richtige für einen gemütlichen Feierabend. Dazu passt ein Glas milder Whisky aus dem Jahre 2025. Also relativ frisch. Diese Nummer heißt Rain Me In. Und das kommt von dem britischen Singer-Songwriter Sam Fender. Und den Song, den hat er zusammen mit einer Dame namens Olivia Dean gesungen. Badet eure Ohren drin. Na,

Alles Neue macht bekanntlich der Mai und auch der Mai 2024 brachte was Neues, nämlich das Studioalbum A Modern Day Distraction vom Singer-Songwriter Jake Buck. Und der Track, den wir gerade eben gehört haben, hieß Zombieland hier bei Radio C. Mit Cody. Hi, ich grüße euch und schön, dass ihr eingeschaltet habt. Und ich habe gute Nachrichten für alle Fans der Smashing Pumpkins, denn es gibt was Neues von der Band. Das heißt, sie waren im Studio im Sommer dieses Jahres und haben einen neuen Song aufgenommen, der im Laufe des Jahres auch erscheinen wird. Und das Sensationelle daran ist, das hat uns der Frontman Bill Corgan erzählt. Sie haben sich wieder mit ihrem legendären Produzenten Butch Vig zusammengetan, der schon in den 90ern oftmals für ihre Produktionen verantwortlich zeichnete. Aber bis dahin müssen wir uns noch ein bisschen gedulden und deswegen spiele ich was aus ihrem zweiten Studioalbum namens Siamese Dreams von 1983 und wir hören ein bisschen musikalische Mayonnaise. Aber zunächst genießen wir einen Song von der amerikanischen Sängerin Ingrid Michaelson aus dem Album Be Okay, nämlich den Titelsong. Der erschien 2008 und das Album ist nicht nur eine Wohltat für die Ohren, sondern war auch für einen guten Zweck, denn ein Teil der Erlöse ging an die Krebsforschungsorganisation Stand Up to Cancer. Finde ich gut. Und hier kommt der Song. 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

Gefühlt gibt es ja irgendwie 13 Milliarden Songs von AC/DC. Dieser hier kam aus ihrem 17. Studioalbum, das im November 2020 erschienen ist, nämlich Power Up, passender Titel für das Album Witch's Spell, der Track, den

wir gerade eben gehört haben hier bei Radio C. Hier ist die Rush Hour. Ich bin Cody Farron. Habe für euch gleich noch eine Stunde, noch eine Runde feinsten Feierabend-Rock. Freut euch unter anderem auf Bands wie die Simple Minds oder die Arctic Monkeys. Jetzt gehen wir erstmal ganz weit zurück in der Zeit, in die 70er Jahre, ins Jahr 1976. Für mich ein bedeutsames Jahr, denn das war das Jahr, in dem ich meinen ersten Rasierapparat geschenkt bekam. Einen braunen Sextant, der übrigens heute noch funktioniert. Ich weiß, sowas interessiert euch brennend. Deswegen erzähle ich es auch immer wieder gerne. Aber Spaß beiseite, kommen wir zum heiteren Teil dieses Programms. Das Album Taking It to the Streets von den Doobie Brothers war ihr sechstes und wies eine Besonderheit auf, denn es war das erste Album mit dem genialen Sänger Michael McDonald und der bediente auch die Keyboards. Hier ist Taking It to the Streets, der Titelsong.

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1: Ich bin Babette Büchner. Die EU-Kommission will Kinder unter 13 Jahren in Zukunft von sozialen Netzwerken wie TikTok und Instagram komplett fernhalten. Ein eigenes Konto soll erst ab 15 Jahren erlaubt sein, sagte EU-Kommissionspräsidentin Ursula von der Leyen im EU-Parlament in Straßburg.
2: Keine Social-Media-Konten unter 13 Jahren, danach auch erstmal nur Mini-Konten unter elterlicher Aufsicht mit Einschränkungen und generell weniger Funktionen, die Kinder und Jugendliche süchtig nach Social Media machen können. Diese Vorstöße der EU gelten aber nicht sofort. EU-Parlament und Mitgliedsländer müssen sich erst damit befassen und sich einigen. Grundsätzlich kann Deutschland auch eigene Regeln erlassen, auch früher. Bildungsministerin Karin Prien hat Vorschläge für Oktober angekündigt. Die großen Plattformen zu Maßnahmen verpflichten kann aber nur die EU-Kommission. Aus Berlin, Ronny Thorau.
1: Bundeskanzler Friedrich Merz wertet die Erklärung der 8 CDU-Ministerpräsidenten als Unterstützung für sich. Das Wahldebakel der CDU in Sachsen-Anhalt hatte ihn innerparteilich massiv unter Druck gebracht.
3: Aus dem Umfeld des Kanzlers heißt es, Merz begrüße die Unterstützung der 8 CDU-Länderchefs und werbe gemeinsam mit ihnen um Sachlichkeit und Vertrauen in den Reformprozess. Regierungssprecher Cornelius weist zugleich Berichte zurück, Merz habe selbst um die Erklärung gebeten. SPD-Bundesvize Schweizer liest das Schreiben allerdings ganz anders. Er verweist darauf, dass der Name Friedrich Merz darin gar nicht vorkommt und vergleicht dessen Lage mit einem Fußballtrainer, der schon mal nach seiner Sporttasche suchen sollte. Thomas Bleskin, Nachrichtenredaktion.
1: Die Bundesregierung will Konsequenzen aus dem islamistischen Terroranschlag beim Christopher Street Day in Berlin ziehen. Sie hat dafür einen 10-Punkte-Plan entwickelt.

0: Er sieht unter anderem härtere Strafen für besonders gefährliche Körperverletzungen mit Messern vor. Täter sollen demnach mit mindestens einem Jahr Gefängnis rechnen müssen. Gefährder sollen außerdem besser überwacht werden, auch mit elektronischen Fußfesseln. Er hat 2 Kriege überlebt und bis ins sehr hohe Alter gearbeitet. Europas bislang ältester Mann, der Italiener Vitantonio Lovallo, ist im Alter von 112 Jahren gestorben. Noch mit mehr als 100 Jahren hatte er sich um seinen Weinberg gekümmert und Schafe gehütet. Ältester Mann in Europa ist jetzt ein 111-jähriger Portugiese. Zum Wetter. Die aktuelle Vorhersage des Deutschen Wetterdienstes. Heute Abend und in der Nacht regnet es vor allem noch im Südosten. Ansonsten ist es meist nur locker bewölkt und trocken. Die Temperaturen fallen in der Nacht auf Werte zwischen 11 und 7 Grad. Morgen gibt es dann meist einen freundlichen Sonne-Wolken-Mix. Auch in Südostbayern klingt der Regen allmählich ab, bevor am Nachmittag im Nordwesten neue Regenwolken aufziehen. Bei 17 bis 24 Grad morgen maximal.
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schöner melodischer Rock aus Amerika und aus 1982 von der Band RPM, A Legend Never Dies. Your Legend on the Radio, hier ist Radio C, die Rush Hour heute am Mittwoch, dem 16. September 2026. Hi, ich bin Cody Farron, hab für euch noch eine Stunde, noch eine Runde feinsten Feierabendrock und der kommt gleich von den Black Crowes, eine Band, die ich wirklich sehr schätze. Und das war im Januar 2024 ein großes Comeback, nämlich das 10. Studioalbum Happiness Bastards. Wir hören gleich Waiting and Waiting. Nun sind wir in Schottland bei der Band Simple Minds und einem Song mit gewissen Besonderheiten, denn es war 1978 der erste Song, den die Band jemals live spielte, nämlich bei ihrem Debütkonzert im Glasgower Club Satellite City. Aber trotz allem erschien er vorerst überhaupt nie auf einem Studioalbum. Erst 44 Jahre später kam er raus, nämlich am 17. Januar 2022 auf dem 18. Studioalbum Direction of the Heart. Und den hören wir jetzt. Act of Love. Sweetie.

Radio C spielt die kanadische Band Kilowatt und Voices hieß der Song aus dem Album Currents. Und bei dieser Band, da waren auch einige Mitglieder von The Guess Who dabei. Die sind ja ziemlich bekannt aus Kanada, nämlich Greg Leskiw und Bill Wallace. Ja, und gleich gehen wir ganz weit zurück in der Zeit, in die 70er Jahre, ins Jahr 1971 zu einer Band namens The Hollies. Ja, die waren ja damals ziemlich bekannt für ihre wunderschönen Harmoniegesänge, aber 71, da brachen sie mit diesem Stil. Frontman Alan Clark imitierte dann nämlich ganz bewusst den markanten Gesangsstil von John Fogerty. Und viele, die die Nummer zum ersten Mal im Radio hörten, die dachten, das sei tatsächlich eine neue Nummer von CCR. Weit gefehlt. Long Cool Woman in a Black Dress.

War eine richtig gute Losgehnummer, ziemlich rockig, aber wie gesagt, ohne die Harmoniegesänge. Hören wir gleich. Habe ich damals schon toll gefunden, finde ich heute auch. Und ich hoffe, euch geht es ganz genauso. Und wie ich vorhin schon mal angekündigt habe, hier sind die Arctic Monkeys. Aus dem Album AM, hier ist Do I Wanna Know. 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

Das war Musik wie gemalt von den Rembrandts aus ihrem Debütalbum von 1990, der Song Someone, hier bei Radio C mit Conny. Und in wenigen Minuten unternehmen wir wieder mal eine aufregende Zeitreise zurück in die 60er Jahre, ins Jahr 1966. Und da freue ich mich ganz besonders drauf. Das ist nämlich richtig schöner Motown-Sound. Der Song wurde geschrieben von dem berühmten Songwriter-Trio Holland, Dozier, Holland und erstmals aufgenommen von Diana Ross and the Supremes und war damals natürlich eine Nummer 1. Es gibt aber auch ein paar Coverversionen, zum Beispiel von der Rockband Vanilla Fudge oder der Country-Sängerin Reba McEntire. Und 1986 machte Kim Wilde aus dieser Nummer nochmal eine Nummer 1-Hit in den American Billboard Hot 100 Popcharts. Hören wir in wenigen Minuten. Ach ja, da freue ich mich richtig drauf. Jetzt aber erstmal was von den Black Keys. Und das ist ein relativ neuer Song aus dem Januar 2024. Da vollzog die Band nämlich eine Kehrtwende, eine musikalische, und klang ziemlich funky für ihre Verhältnisse. Deswegen heißt das Album vielleicht auch Ohio Players, denn es gab ja in den 80er Jahren auch mal eine Funkband mit demselben Namen. Hier hören wir jetzt Beautiful People Stay High.

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1: Im Jahr 2023 gab es ein Comeback für die Band Blink 182, das Album One More Time, sehr passend für ein Comeback-Album. Der Track Fall in Love lief gerade wo? Natürlich hier bei Radio C. Und jeder von euch kennt natürlich die irische Band The Cranberries und die außergewöhnliche Stimme von Dolores O'Riordan. Und jeder, aber wirklich jeder, hat natürlich schon mal den Track Zombies gehört. Der wurde im Radio schon rauf und runter gespielt. Ich spiele jetzt aber in wenigen Minuten für euch die Nummer, mit der sie im Jahr 1993 den internationalen Durchbruch schafften, nämlich Linger. Und jetzt ein Song

der ziemlich bekannt ist. Den habt ihr bestimmt schon des Öfteren im Radio gehört, nämlich Radio Gaga. Jetzt wird der ein oder andere vielleicht sagen, ja, nix gegen Queen und nix gegen Freddie Mercury, aber Radio Gaga habe ich jetzt schon 3 Milliarden Mal gehört. Muss das jetzt wirklich sein? Hey, Moment mal, das ist eine Coverversion aus dem Jahre 2004, ein ziemlich rockiger Titel. Electric Six haben daraus eine ganz neue Nummer gemacht, wie ich finde. Hört mal rein, hier bei Radio 10.

So, jetzt habe ich doch nochmal in mein reichhaltiges Vinylarchiv gegriffen und eine LP rausgezogen, die ich tatsächlich jahrzehntelang nicht mehr gehört habe. Ich bin irgendwie dazugekommen wie die Jungfrau zum Kinde. Ein Freund von mir hat die nämlich im Jahr 1979 gekauft, angehört und für nicht gut befunden. Er konnte überhaupt nichts damit anfangen und hat gesagt, willst du sie haben? Ich gebe sie dir für 5 Mark. Habe ich gedacht, naja, das ist ja wohl ein Schnäppchen. Habe sie zu Hause aufgelegt und für gut befunden. Das war Squeeze aus Großbritannien und das Album Cool for Cats und eine wirklich coole Nummer, nämlich der Titelsong Cool for Cats lief gerade eben bei euch im Radio. Walter Rossi oder auch Walter Rossi wurde 1947 in Neapel in Italien geboren. Dann wanderte er später aus nach Kanada und wurde bekannt als Gitarrist unter anderem für den Soul-Star Wilson Pickett oder für den Buddy Miles Express. Leider ist er im April 2022 im Alter von 74 Jahren verstorben. Wir hören ihn von seinem Album Six Strings, Nine Lives aus dem Jahre 1978. Hier ist Walter Rossi mit Ride the Wind. Ich lasse mich jetzt auch vom Wind treiben und zwar Richtung Feierabend. Ich bin Colin Farrin, wünsche euch noch einen wunderschönen Mittwochabend, natürlich mit Radio 10.

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1: Ich bin Babette Büchner. Die Bundesregierung will härter gegen den Missbrauch von Sozialleistungen in Deutschland vorgehen. Sie hat dafür einen 10-Punkte-Plan erarbeitet, der bis zum Ende des Jahres umgesetzt werden soll. Vorgelegt wurden die Maßnahmen vom Sozialministerium und dem Innenressort. Reduziert werden sollen dabei Anreize, in die Sozialsysteme einzuwandern. Groß angelegter Sozialleistungsmissbrauch soll beendet werden. Die 8 CDU-Ministerpräsidenten haben sich in der Debatte um die politische Zukunft von Friedrich Merz hinter den Bundeskanzler gestellt. Nach Tagen der Zurückhaltung erteilten sie Personaldiskussionen in einer gemeinsamen Erklärung eine klare Absage.
2: War das ein guter Tag für Merz? Möglicherweise, denn nach all den Widerworten, etwa in der Rentenfrage, dürften die warmen Worte der Länderchefs so kurz vor den beiden Wahlen am Wochenende Balsam für die Seele des Kanzlers sein. Aber dass es die Ministerpräsidenten überhaupt für notwendig erachten, ein solches Unterstützerschreiben aufzusetzen, sorgt zumindest für Fragen. Unter anderem die, ob Merz vielleicht selbst um das Papier gebeten haben könnte. Nein, versichert das Kanzleramt, hat er nicht. Thomas Leskin, Nachrichtenredaktion.
1: EU-Kommissionspräsidentin Ursula von der Leyen hat in ihrer Rede zur Lage der Europäischen Union heute neue Initiativen und Gesetzesprojekte angekündigt. Neben einem Social-Media-Verbot für Kinder unter 13 Jahren zum Beispiel eine noch engere Partnerschaft mit Kanada.
3: Ein großer Rundumschlag der Kommissionspräsidentin war das. Kanada soll assoziiertes Mitglied der EU werden. So etwas gibt es bisher nicht, aber die Ankündigung wurde schon mal heftig bejubelt. Von der Leyen schlug auch nach NATO-Vorbild eine Art Artikel 4 für die EU vor, also eine Beistandsverpflichtung innerhalb der EU, beispielsweise bei einem Angriff durch Russland. Andere wichtige Stichpunkte: Festhalten an den Klimazielen, mehr Vorbereitung auf Klimakrisen, mehr Rohstoffvorräte, also ganz viele große Vorhaben. Aus Brüssel, Dieter Ebeling.
1: Am 3. Oktober wählt Lettland ein neues Parlament. Deutschland wird dabei mit 4 Eurofightern helfen, den Luftraum zu sichern. Das NATO-Land habe Bündnispartner um Unterstützung gebeten, um die Wahl sicher durchführen zu können, hieß es aus dem Verteidigungsministerium. In den letzten Wochen und Monaten sei der Luftraum immer wieder mit Drohnen verletzt worden.

zum Wetter. Die aktuelle Vorhersage des Deutschen Wetterdienstes. Heute Abend und in der Nacht regnet es vor allem noch im Südosten. Ansonsten ist es meist nur locker bewölkt und trocken. Die Temperaturen fallen in der Nacht auf Werte zwischen 11 und 7 Grad. Morgen gibt es dann meist einen freundlichen Sonne-Wolken-Mix. Auch in Südostbayern klingt der Regen allmählich ab, bevor am Nachmittag im Nordwesten neue Regenwolken aufziehen. Bei 17 bis 24 Grad morgen maximal.

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1: Ich bin Babette Büchner. Die Bundesregierung will härter gegen den Missbrauch von Sozialleistungen in Deutschland vorgehen. Sie hat dafür einen 10-Punkte-Plan erarbeitet, der bis zum Ende des Jahres umgesetzt werden soll. Wie schon im Koalitionsvertrag angekündigt, sollen Anreize reduziert werden, in die Sozialsysteme einzuwandern. Unter anderem soll auch die Grundsicherung beendet werden, wenn jemand mit vollstreckbarem Haftbefehl gesucht wird. Die EU-Kommission will Kinder unter 13 Jahren in Zukunft von sozialen Netzwerken wie TikTok und Instagram komplett fernhalten. Ein eigenes Konto soll erst ab 15 Jahren erlaubt sein, sagte EU-Kommissionspräsidentin Ursula von der Leyen.
2: Keine Social-Media-Konten unter 13 Jahren, danach auch erstmal nur Mini-Konten unter elterlicher Aufsicht mit Einschränkungen und generell weniger Funktionen, die Kinder und Jugendliche süchtig nach Social Media machen können. Diese Vorstöße der EU gelten aber nicht sofort. EU-Parlament und Mitgliedsländer müssen sich erst damit befassen und sich einigen. Grundsätzlich kann Deutschland auch eigene Regeln erlassen, auch früher. Bildungsministerin Karin Prien hat Vorschläge für Oktober angekündigt. Die großen Plattformen zu Maßnahmen verpflichten kann aber nur die EU-Kommission. Aus Berlin, Ronny Thorau.
1: Die Sterblichkeit durch Herzkrankheiten ist in Deutschland erneut leicht zurückgegangen. Das geht aus dem aktuellen Bericht der Deutschen Herzstiftung hervor. Besonders deutlich war der Rückgang bei der koronaren Herzkrankheit, der Grunderkrankung des Herzinfarkts.
3: Bei der koronaren Herzkrankheit sank die Sterberate 2024 innerhalb eines Jahres um mehr als 7%. Die Deutsche Herzstiftung führt das unter anderem auf Fortschritte bei Diagnostik, Therapie und Rehabilitation zurück. Sorgen macht den Medizinern allerdings weiter die deutlich schlechtere Prognose von Frauen nach einem Herzinfarkt. Gut 14% der Patientinnen starben, bei den Männern waren es 10%. Thomas Bleskin, Nachrichtenredaktion.
1: Der Bundesgerichtshof hat heute damit begonnen, den milliardenschweren Rechtsstreit um die Lieferung von Schutzmasken zu Beginn der Corona-Pandemie zu prüfen. Am Anfang waren die Masken knapp und der Bund hatte viel Geld geboten. Als sich mehr Firmen beteiligten als gedacht, war die Annahme zum Teil verweigert worden. Ein Urteil soll Mitte Dezember verkündet werden. Zum Wetter. Die aktuelle Vorhersage des Deutschen Wetterdienstes. Heute Abend und in der Nacht regnet es vor allem noch im Südosten. Ansonsten ist es meist nur locker bewölkt und trocken. Die Temperaturen fallen in der Nacht auf Werte zwischen 11 und 7 Grad. Morgen gibt es dann meist einen freundlichen Sonne-Wolken-Mix. Auch in Südostbayern klingt der Regen allmählich ab, bevor am Nachmittag im Nordwesten neue Regenwolken aufziehen. Bei 17 bis 24 Grad morgen maximal.

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1: Ich bin Babette Büchner. Wie sollen die Entlastungen bei den hohen Spritpreisen aussehen? Bundeswirtschaftsministerin Katharina Reiche schlägt vor, die Mehrwertsteuer für Kraftstoffe vorübergehend zu senken, von 19% auf 7%.
2: Die Regierung berate gerade, was schnell und spürbar helfe gegen die hohen Spritpreise, so Reiche. Der Vorteil einer Mehrwertsteuersenkung auf Sprit aus Sicht der Wirtschaftsministerin, sie würde sofort mit der Einführung wirken. Die SPD macht sich eher für einen Spritpreisdeckel und eine Übergewinnsteuer für Mineralölkonzerne stark. Beides lehnt Reiche ab. Ein Spritpreisdeckel, so Reiche, sei schon in anderen Ländern gescheitert und eine Übergewinnsteuer mit rechtlichen Unsicherheiten behaftet. Aus Berlin, Ronny Tochau.
1: Die Bundesregierung will härter gegen den Missbrauch von Sozialleistungen in Deutschland vorgehen. Sie hat dafür einen 10-Punkte-Plan erarbeitet, der bis zum Ende des Jahres umgesetzt werden soll. Wie schon im Koalitionsvertrag angekündigt, sollen Anreize reduziert werden, in die Sozialsysteme einzuwandern. Unter anderem soll auch die Grundsicherung beendet werden, wenn jemand mit vollstreckbarem Haftbefehl gesucht wird. Die US-Notenbank hebt wegen der hartnäckig hohen Inflation zum ersten Mal seit 3 Jahren den Leitzins an. Die Zinsspanne steigt um 0,25 Prozentpunkte, teilte die Federal Reserve mit. Notenbankchef Kevin Warsh gerät damit auf Konfrontationskurs mit Donald Trump. Der US-Präsident fordert seit langem niedrigere Leitzinsen. Feiern ohne Angst? Nach Schockmomenten auf der überfüllten Wiesn im vergangenen Jahr soll nun einiges anders werden auf dem Oktoberfest. Heute wurde ein neues Sicherheitskonzept vorgestellt.
3: Wenn sich auf der Wiesn zu viele Menschen an einer Stelle sammeln, soll das nun früher auffallen. Die Kameras auf dem gesamten Gelände liefern Bilder an die neue Sicherheitszentrale. Mit künstlicher Intelligenz werden dann sogenannte Heatmaps entstehen, die zeigen, wo sich größere Menschenmengen bilden. Zusätzlich beobachten speziell geschulte Crowdspotter die Lage und stehen mit Festleitung und Behörden in Kontakt. Rund 600 Polizisten und zahlreiche Security-Kräfte sind im Einsatz. Aus München Fabian Schaffer.
1: Das Oktoberfest startet am Samstag. Zum Wetter. Die aktuelle Vorhersage des Deutschen Wetterdienstes. In der Nacht regnet es vor allem noch im Südosten. Auch im Norden kann es einige Schauer geben. Ansonsten ist es meist nur locker bewölkt und trocken bei Tiefstwerten zwischen 11 und 7 Grad. Morgen klingt der Regen dann im Südosten allmählich ab, bevor später im Nordwesten neue Regenwolken aufziehen. Ansonsten gibt es meist einen freundlichen Sonne-Wolken-Mix bei 17 bis 24 Grad maximal.
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0: Sache ist, du bist jetzt da.
1: Stimmt, ich bin da. Willkommen zum Night Flight. Das waren dicht und ergreifend aus Niederbayern, die natürlich längst in Berlin leben. Egal, ist ihre neue Single. Mein Name ist Armin Törkel und ich bin die nächsten zwei Stunden euer Soundguru und Playlist-Prediger. Und ich habe wieder lauter neue Songs in meiner Playlist stehen. Zum Beispiel von den Indie-Veteranen The Strokes. Ja, Reality Awaits heißt die neue Platte. Die ist ja durchaus umstritten. Manche finden sie ganz toll, andere finden sie öde. The Fruits of Conquest wirkt erst wie eine Rolling Stones Nummer. Das ist nämlich das Lied, was ich von der Platte spielen werde. Aber am Ende wird es dann mit so Gitarren-Slides und wirklich psychedelic Gesangsrefrain wirklich interessant. Und im Lied heißt es, sie gehorchen nicht, also werden wir auch nicht gehorchen. Ja, das ist doch mal ein gutes Motto, The Strokes.

Parisian Voodoo heißt der nächste Song und der ist vom dritten Album der Band Drink the Sea. Das ist ein Projekt, bei dem ja unter anderem Peter Buchan mitmacht. Das ist der Gitarrist von R.E.M. Und ja, und das Ganze wird aber wie so eine Art Bewusstseinsstrom gesungen. Mich erinnert das an so diese Beat-Gedichte in den 60er Jahren. ja, das ist lange her. Im Lied geht es irgendwie um Armageddon und ja, es geht halt irgendwie um Krieg, Ermordung der Unschuld und solche interessanten Dinge. Parisian Voodoo, warum es so heißt, das habe ich nicht rausgefunden. Drink the Sea.

Parisian Voodoo. Ich glaube, jetzt weiß ich, warum es so heißt. Ja, brandneu ist auch die LP Dare to Dream von der Sängerin King, die ist in Italien aufgewachsen, lebt aber in London. Und der Song Ride, ja, der basiert auf einem Sample von Edwin Starr. Das Lied von Edwin Starr, das hieß Easing In aus dem Jahr 1974. Und ganz ehrlich, das war auch ein guter Song. Jetzt kommt aber Ride von King.

Ich glaube, die Blumen stehen für jemanden, den man liebt. Das sage nicht ich, sondern Rootie, die englische Sängerin, über ihren aktuellen Song Flowers. Und der ist schön.

Rutty Flowers hier im Night Flight am Mittwoch. Wenn Jack Antonoff, Antonoff wahrscheinlich, nicht gerade Musik für Taylor Swift, Lana Del Rey, Paramore oder Kendrick Lamar macht und entwickelt, dann ist er Frontmann von den Bleachers. Und ja, der Mann weiß wirklich, was man machen muss als Musiker, damit gute Lieder rauskommen. Und das hört man auch auf dem aktuellen Album Everyone for 10 Minutes. Ich spiele gleich We Should Talk, und das ist ein Lied, das handelt vom Ende einer engen Freundschaft, die mal im Tourbus angefangen hat mit geteilten Vorlieben und die sich aber trotzdem langsam in einem normalen Leben irgendwie nach und nach aufgelöst hat, ohne dass irgendjemand ja eine Notbremse gezogen hat. Kein Streit, kein Bruch. Ja, zwei Menschen, die sich früher alles erzählt haben und jetzt nichts mehr teilen. Traurig.

Should Talk von der Bleachers LP. Everyone for 10 Minutes. Unbedingt reinhören. Ja, noch ein großer Musiker kommt jetzt hier im Night Flight. Matt Berninger ist der Sänger von der Band The National. Und ja, mit seinem bekannten, markanten, tiefen Gesang. Ja, ja, den nutzt er natürlich auch solo. Er ist solo unterwegs, Matt Berninger. Und wer selbst beschreibt das Lied, das wir gleich hören, als ein beschwipstes Gebet. Und in einem Instagram-Post hat er dazu geschrieben, ich war etwas wütend auf Gott, ich glaube zwar nicht, dass es einen Gott gibt, aber falls doch, soll er wissen, dass ich sauer bin. Hier kommt Matt Berninger, Martini, mi faccio.

Matt Berninger, einfach ein klasse Gitarrensound, der uns da entgegengeströmt ist. Also wunderbar. Jetzt kommen wir zu vier Damen aus London, The Big Moon. Und ja, rund um die Frontfrau Juliet Jackson gab es eine wirklich heftige Geschichte. Die musste nämlich wegen einer Zyste im Trommelfell operiert werden und seitdem hört sie einseitig fast nichts mehr. Und es war für sie natürlich existenziell. Sie sagt, das Schreiben von Songs ist mein Beruf und meine Identität. Und als Reaktion darauf hat sie aber ihre Sichtweise aufs Leben eigentlich geändert und hat gesagt, sie hat sich ein Happy End geschaffen, obwohl es das noch gar nicht gab. Und jetzt hören wir gleich einen neuen Song. Gravity heißt es und auch dazu hat sie was gesagt, was vielleicht dieses neue Gefühl widerspiegelt. Sie hat da an ihren Sohn gedacht, wenn der nach dem Kindergarten auf sie zustürmt und sie umarmt. Dieses Gefühl soll dieser Song ausdrücken. The Big Moon, Gravity.

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Dari mit seinem neuen Song Find Me. Wir kommen zu The Thread. Ja, und das ist ein Album von Willow Smith. Ich glaube, das ist schon ihr achtes. Kann das sein? Die gute Frau ist erst 25. Egal. Jedenfalls bringt sie wieder mal wirklich interessante Sounds ein in ihrer Musik. So ein bisschen was Jazziges, ja. Und thematisch geht es viel um Wahrheit, ja, und Schwierigkeit, die zu erkennen. Und irgendwie, ja, findet sich das auch in der Musik wieder, weil, ja, da ändern sich Tempi und Strukturen. Und ja, es ist jedenfalls sehr interessant, würde ich sagen. Und deswegen spiele ich jetzt den gleichnamigen Song The Thread.

Das war Musik von einer jungen Frau aus Massachusetts. Ja, sie nennt ihr Projekt Senseless Optimism und allein deswegen hat sie schon verdient, gespielt zu werden. Aber ich fand das Lied auch gut. Heat, ganz neu, Senseless Optimism. Und im Hintergrund stimmt sich schon Tricky ein. Out of Place, auch ganz neu und hier im Nightflight.

Tricky. Ja, ja, das ist ja schon fast wieder rum, die Stunde. Krass. Naja, zwei, drei habe ich noch. Das nächste Lied kommt von Alan Alien. Ja, wahrscheinlich Alien mit zwei L, aber kommt aus Berlin und die hat schon viel gemacht. Die war Resident DJ im Tresor, hat Radio bei Kiss FM gemacht, hat ein eigenes Plattenlabel gegründet und so weiter und so weiter. Also die ist sehr umtriebig. Und jetzt hat sie eine neue Soloplatte draußen, die heißt New Life. Und der Titel, den ihr jetzt im Nightflight hört, hier im Hintergrund wummert's schon, heißt Mein Herz.

Oh, mein Herz schlägt für dich. Musik aus Berlin. Ja, man möchte meinen, man hätte es fast schon wissen können ohne Anmoderation. Ja, ich sag mal so, nächste Stunde gibt es auch noch tolle Musik. Musik aus Frankreich, aus Südafrika. Was haben wir denn noch? Aus Schland habe ich was im Angebot. Also es gibt noch viel Neues zu hören nachher. Also bleibt auf jeden Fall dran. Als nächstes gibt es Musik von einem anderen Act. Fauzia hat auch schon Radio gemacht tatsächlich. Also alle machen Radio. Interessant. Und auch schon in ganz vielen Clubs aufgelegt. Und das Lied, das muss ich jetzt immer raussuchen. Wo habe ich es denn? Ach hier. Das Lied heißt Without Me. Und das hört sich so an.

Without Me. Also ohne mich geht es natürlich nicht, das ist klar, jedenfalls nicht auf Radio C. Es gibt ja die Playlist zum Nachhören bei Deezer. Man muss ein bisschen rumsuchen, aber man findet mich als der Soundguru. Und ja, bald wird es auch eine App geben mit Playlists zum Nachhören. Also da wird einiges sich tun, sagt der Tom. Und wann es soweit ist, weiß ich aber nicht. Bis dahin, müsst ihr euch vielleicht auf dem Deezer rumtreiben. Am Sonntag übrigens, wie immer, ab 18 Uhr gibt es alte Sendungen, alte Night Flights von mir zu hören. Und jetzt zum Schluss der ersten Stunde gibt es noch was Neues zu hören. Nämlich hier kommt Smith, großgeschrieben mit ihrer Dark Side.

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1: Ich bin Diana Kramer. Wie sollen die Entlastungen bei den hohen Spritpreisen wirklich aussehen? Bundeswirtschaftsministerin Katharina Reiche schlägt vor, die Mehrwertsteuer für Kraftstoffe vorübergehend von 19% auf 7% zu senken. Eine solche Senkung könnte dort ansetzen, wo die Belastung unmittelbar spürbar sei, nämlich direkt an der Zapfsäule, sagte sie am Rande eines G20-Energieministertreffens in den USA. Einen Spritpreisdeckel oder eine Übergewinnsteuer auf Extraprofite der Mineralölkonzerne lehnt sie ab. Die 8 CDU-Ministerpräsidenten haben sich in der Debatte um die politische Zukunft von Friedrich Merz hinter dem Bundeskanzler gestellt. Nach Tagen der Zurückhaltung erteilen sie Personaldiskussionen in einer gemeinsamen Erklärung eine klare Absage.
2: Nach all den Widerworten, etwa in der Rentenfrage, dürften die warmen Worte der Länderchefs so kurz vor den beiden Wahlen am Wochenende Balsam für die Seele des Kanzlers sein. Aber dass es die Ministerpräsidenten überhaupt für notwendig erachten, ein solches Unterstützerschreiben aufzusetzen, sorgt zumindest für Fragen. Unter anderem die, ob Merz vielleicht selbst um das Papier gebeten haben könnte. Nein, versichert das Kanzleramt, hat er nicht. Thomas Bleskin, Nachrichtenredaktion.
1: Die EU-Kommission will den Zugang zu sozialen Netzwerken für Kinder unter 13 Jahren in Deutschland und anderen Mitgliedsländern beschränken. Das kündigte EU-Kommissionspräsidentin Ursula von der Leyen im EU-Parlament in Straßburg an.
3: Keine Social-Media-Konten unter 13 Jahren, danach auch erstmal nur Mini-Konten unter elterlicher Aufsicht mit Einschränkungen und generell weniger Funktionen, die Kinder und Jugendliche süchtig nach Social Media machen können. Diese Vorstöße der EU gelten aber nicht sofort. EU-Parlament und Mitgliedsländer müssen sich erst damit befassen und sich einigen. Das kann Monate oder sogar Jahre dauern. Grundsätzlich kann Deutschland auch eigene Regeln erlassen, auch früher. Bildungsministerin Karin Prien hat Vorschläge für Oktober angekündigt. Die großen Plattformen zu Maßnahmen verpflichten kann aber nur die EU-Kommission. Onni Thorau, Berlin.
1: Die US-Notenbank hebt wegen der hartnäckig hohen Inflation zum ersten Mal seit 3 Jahren den Leitzins an. Die Zinsspanne steigt um 0,25 Prozentpunkte, teilte die Fed mit, und sie geht damit auf Konfrontationskurs zu Donald Trump. Der US-Präsident fordert seit langem niedrigere Leitzinsen. Für das laufende Jahr rechnet die Zentralbank mittlerweile mit einer Teuerungsrate von 3,7%. Zum Wetter, die Vorhersage des Deutschen Wetterdienstes. Vor allem im Südosten und auch im Norden heute Nacht weiter Regen. Ansonsten ist es meist locker bewölkt und trocken, bei Tiefstwerten zwischen 11 und 7 Grad. Morgen klingt der Regen dann im Südosten allmählich ab, im Nordwesten ziehen aber später neue Regenwolken auf. Ansonsten gibt es meist einen freundlichen Sonne-Wolken-Mix bei Temperaturen von 17 bis 24 Grad.
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5: Ja, das ist schön, dass ihr noch dabei seid zur zweiten Stunde Night Flight am Mittwoch mit den ganzen neuen Songs, den neuen Liedern, die ich für euch rausgesucht habe. Es geht weiter mit Yard Act und ihrem Titel You're Gonna Need a Little Music, wie passend, ja. Und es gibt ja viele Kritiker zu dieser Platte, die sagen, dass das fast so ein Schlüsselsatz ist für dieses neue Album. Ja, es ist ein melodisches Lied irgendwie und auch ein Kontrast zu diesen ganzen anderen etwas aggressiveren Liedern, die auf der Platte drauf sind, Empty Pledges oder Redeemer. Also mir gefällt es ja so ein bisschen besser. Hier kommen Yard Act, You're Gonna Need a Little Music.

Das war ein Ausflug nach Tokio. Nao Yoshioka, Soul-Sängerin hier mit ihrem Titel Changes. Ja, und jetzt Son Lux, zurück nach L.A. Hinter Son Lux steckt vor allem Ryan Lott. Musik von dem haben bestimmt schon viele gehört, unbewusst wahrscheinlich. Denn er hat Soundtracks für viele bekannte Filme geschrieben. Das Verschwinden der Eleanor Rigby, Margos Spuren oder auch Everything, Everywhere, All at Once. Den wahnsinnig anstrengenden Film. Wie auch immer, sein aktuelles Lied oder das aktuelle Lied dieser Band heißt Want You to Love. Und was sollte ich dazu noch sagen? Nichts, das hören wir jetzt. Son Lux.

hoffe, ihr habt das schön laut aufgedreht. Das war die neue Single von Son Lux. Wirklich starker Stoff. Want You to Love. Was ist denn das? Die Nadel kratzt auf dem Vinyl. Ich habe eine Vinylattacke. Ich muss sofort zum Plattenschrank und was rausholen. Was rausholen? Was rundet den Eckigen? Ja, ja, ja, das ist eine wunderbare Sache hier. Das ist fantastisch, ein weißes Cover. Links im Bild stehen drei Typen. Und dem einen stehen die blonden Haare zu Kopf, der andere hat eine wilde schwarze Mähne und rechts unten steht Debil. Das können nur die Ärzte sein, tatsächlich. Wir sind im Jahr, ich schau nochmal. Warte mal, ich tue das mal wieder rein hier, jetzt habe ich es da rausgezogen voreilig. Im Jahr 1984 und ja, damals waren die Ärzte noch keine richtigen Teenie-Stars. Damals war die Welt auch noch eine andere, da kamen ja Platten wegen Texten auf den Index, die heute alle kalt lassen. Und so war das ja auch damals. Claudia hat einen Schäferhund, ja, da geht es irgendwie um Sodomie und dann war da auch noch das Schlaflied drauf. Ja, aber ja, damals waren die Ärzte noch, ja, ich fand es ein bisschen fetziger, witziger. Und diese ganze Platte ist auch ganz nett. Ja, war damals schon teenymäßig vielleicht. Vorne eine Jungsseite und hinten eine Mädchenseite. Ja, Debil kam, die ganze Platte kam in den 80ern auf den Index.

2005 ist sie dann erneut veröffentlicht worden. Und mein Lieblingssong darauf war immer schon zu spät. Du liebst ihn nur, weil er ein Auto hat und nicht wie ich ein klappriges Damenrad, heißt er. Das hat mich natürlich angesprochen. Ich hatte nämlich lange, lange Zeit ein sehr altes und sehr klappriges Damenrad. Das habe ich von meiner Oma bekommen. Das hatte keine Gangschaltung und war natürlich höchst selbst von mir angepinselt. So im Spirit der 70er Jahre, der späten. Naja, wie auch immer. Ja, nach längerer Pause gehen die Ärzte ja übrigens wieder auf Tour nächstes Jahr. Aber natürlich längst ausverkauft. Deswegen jetzt hier im Night Flight zu spät.

Die Ärzte, ein wunderbares Lied. Na gut, musikalisch geht's jetzt nach Frankreich. Nouvelle Vague, die sind ja bekannt dafür, New Wave Songs, ja, der späten 70er, 80er Jahre in so Lounge-Versionen zu verwandeln. Ja, die Ärzte kommen da nicht vor. Never Let Me Down Again ist im Original von Depeche Mode aus dem Jahr 87. Und das Original, wer sich daran erinnert, das ist ein düsterer elektronischer Synthie-Beat. Ja, da geht's voran. Und ja, Nouvelle Vague haben natürlich den Charakter total verändert. Alles reduziert, sanfter Gesang, akustische Gitarren. Ja, ein entspannter Groove. Hier kommen sie. Never Let Me Down Again.

Eine wirklich gelungene Version des alten Depeche Mode Songs Nouvelle Vague, Never Let Me Down. Ja, und jetzt, meine lieben Freunde, lauscht den wundersamen Worten des Radio C Heilsbringers und Hobbyneurologen. Er ist nämlich derjenige, der sich des Nachts in eure Hirne schraubt, denn er weiß, was euch bewegt.

Sie ist unerträglich, mörderisch, tropisch, flirrend, bleiern, gnadenlos, glühend, extrem, drückend, schwül. Die Hitze. Aber was ist eigentlich Hitze? Große als unangenehm empfundene Wärme? Ja, und wo fängt die an? Das sieht der Finne sicher anders als die Kenianerin. Für manche ist Hitze auch Erregung, ein Grad der Leidenschaft, also durch Gefühle hervorgerufene Wärme im Körper. Da beschwert sich niemand. Oder hat man doch einfach nur Fieber? Nein, nein, Hitzewelle, Hitzetote, Hitzeschäden, Hitzealarm, Hitzschlag. In Japan weiß man mehr. Dort hat man für Hitze über 40 Grad ein neues Wort erfunden. Kokushobi, ein brutal heißer Tag. Es gilt weiterhin die Regel, über die Hitze jammern, aber auf keinen Fall das Wort Klimakrise erwähnen und bald den nächsten Langstreckenflug oder eine kleine Kreuzfahrt buchen. Na dann halt in den Norden. Ja, jetzt geht's nicht in den Norden, sondern nach Ghana. Nämlich, wir hören gleich eine, wie ich finde, schöne, aber auch leicht schnulzige Afro-Hymne, A Thing Alike von Kami Do. Und ja, da geht's natürlich um die Liebe. Ja, der gute Mann, der ist vor ein paar Jahren berühmt geworden mit einer Single Sugarcane über TikTok natürlich. Da wurde er damals zum ja fast meistgesuchten Afro-Pop-Song, Afro-Pop-Song bei Shazam, und jetzt ist er hier im Night Flight auf Radio C gelandet. Kami Do, A Thing I Like.

übrigens also Atem. Meine neuen Afro-Dance-Moves hier geübt. Na gut, jetzt mal was ganz anderes. Das Gesicht von Finn Wolfhard. Ja, das ist bestimmt vielen bekannt. Er ist nämlich Mike Wheeler in der Serie Stranger Things. Seine Musik ist nicht ganz so bekannt. Sein neues Album heißt Fire from the Hip und darauf liefert er textlich ganz schön viele schräge Bilder. In Crater geht es um eine surreale Geschichte. Da geht es irgendwie um einen Krater, der unter einem Haus einer Person entdeckt wird und diese dann komplett verschlingt. Musikalisch erinnert mich das Ganze ein bisschen an die Beach Boys. Finn Wolfhard hier in Night Flight.

Django Django mit ihrer aktuellen Vorab-Single Cameos. Ja, einen ruhigen Song habe ich noch und zwar von den Eels. Über die muss man ja nicht mehr viel sagen. Der Kopf der Combo Mark Oliver Everett, der sich ja eigentlich nur E nennt und hat ja wirklich so eine markante Stimme, das hört man immer raus. I'm on Standby, werden wir gleich hören. Es ist ein kleiner Ohrwurm, wie ich finde, in dem es um die Kraft einer engen Freundschaft geht. Das hatten wir heute schon mal, das ist interessant. Männerfreundschaften, finde ich gut. Everett sagt, wenn du Glück hast, hast du einen Freund, für den du immer da bist und umgekehrt. Bitch, ich habe immer Zeit für dich, sagt er. Hier kommen die Eels, I'm on

Ilpeach waren das mit Smalltalk. Die Geschichte von Ilpeach geht so: in den Aufnahmestudios von New York City, wo Pat Morrissey und Jess Corazza als professionelle Songwriter und Songwriterin arbeiteten. Ja, da haben sie für alle möglichen berühmten Leute geschrieben, und aber immer wieder wurde dann gesagt, ja, was ihr schreibt, das ist so ein bisschen ausgefallen und schräges Zeug. Ja, warum startet ihr nicht euer eigenes Projekt? Ja gut, und das haben sie jetzt gemacht. Ilpeach haben sie gegründet, und ja, als nächstes kommen wir zu einem Heimspiel, und zwar aus München kommt jetzt Kites mit dem ganz neuen Song Ipa.

Keitz aus München. Jetzt kommt ein bewegender Disco-Track. The Eyes of Love stammt von der Danseur-EP, die Andy Butler, das ist der treibende Kopf hinter Hercules and Love Affair, ja, als ja, eine

Elektronische Reise durch die queere Geschichte konzipiert hat. Die ganze EP versammelt kleine Geschichten aus der LGBTQ-Community, von Coming-out-Erfahrungen bis zu queerem Nachtleben. The Eyes of Love, was wir gleich hören, erzählt eine Geschichte, in der zwei Männer zueinander finden, ja, deren Flitterwochen aber überschattet sind, nämlich von einer bedrohlichen HIV-Infektion. Eine Geschichte, ja, die Butler wohl aus seinem eigenen Leben mitgenommen hat, die davon inspiriert ist. Ein tröstender Refrain zieht sich aber dann doch noch durch. No, this is not the end until the bells are ringing. Until then, Hercules and Love Affair.

zum Schluss der Sendung kommt natürlich, ja, treue Hörer und Hörerinnen wissen es, nochmal Musik aus Afrika, heute von TXC, das ist ein Duo aus Südafrika, und Nakupenda, da haben natürlich viele Superstars mitgewirkt, Davido und auch der Produzent El Xapo. Nakupenda, ja, das typische Amapiano-Groove, hört man schon. Aber es geht vor allem um gute Laune, um Afrobeat und Spaß und Tanzen. Da geht es jetzt nicht um den Text. Nakupendo heißt, glaube ich, ich liebe dich. Ja, ist ja auch nicht schlecht, sowas mal zu sagen. Das war's dann auch. Ich wünsche süße Träume oder wilde Nächte. Ja, ihr habt es mal wieder in der Hand. Mein Name ist Armin Torkel. Bis bald bei Radio C Luxemburg. Vielleicht am nächsten Mittwoch wieder um 21 Uhr. Macht's gut.

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3: Ich bin Diana Kramer. Bundeswirtschaftsministerin Katharina Reiche schlägt zur Entlastung von Autofahrern

0: daran vor, die Mehrwertsteuer für Kraftstoffe vorübergehend von 19% auf 7% zu senken. Eine solche Senkung könnte dort ansetzen, wo die Belastung unmittelbar spürbar sei, nämlich direkt an der Zapfsäule, sagte Reiche in den USA am Rande eines G20-Energieministertreffens.
1: Die Regierung berate gerade, was schnell und spürbar helfe gegen die hohen Spritpreise, so Reiche. Der Vorteil einer Mehrwertsteuersenkung auf Sprit aus Sicht der Wirtschaftsministerin, sie würde sofort mit der Einführung wirken. Außerdem werde, so Reiche weiter, eine gezielte Entlastung des mittelständischen Transportgewerbes geprüft. Die SPD macht sich eher für einen Spritpreisdeckel und eine Übergewinnsteuer für Mineralölkonzerne stark. Beides lehnt Reiche ab. Onni Tochau, Berlin.
0: Die Bundesregierung will mit einem 10-Punkte-Plan den Missbrauch von Sozialleistungen bekämpfen. Bis Ende des Jahres soll er umgesetzt werden. Reduziert werden sollen Anreize, in die Sozialsysteme einzuwandern. Groß angelegter Sozialleistungsmissbrauch soll beendet, ausbeuterische Geschäftsmodelle mit sogenannten Schrottimmobilien wirksamer bekämpft werden können. Für Millionenpakete mit billiger Online-Ware wird ab November eine neue Bearbeitungsgebühr fällig. Dafür hat das Europäische Parlament endgültig grünes Licht gegeben. Die neuen Regeln dürften Online-Händler wie Shein, Temu, AliExpress und auch Amazon betreffen.
2: Europas Zollämter haben immer mehr zu tun. Im vergangenen Jahr wurden rund 6 Milliarden Pakete von Online-Händlern kontrolliert. 90% davon kamen aus China in die EU. Die steigenden Kosten dafür soll die Gebühr nun abdecken. Wie teuer es wird, ist dabei noch offen. Klar ist aber, dass nicht die Endverbraucher zahlen sollen. Nach Angaben der EU-Staaten sind die Online-Händler zuständig. Es ist aber gut möglich, dass die Händler die Kosten einfach weiterreichen. Babit Büchner, Nachrichtenredaktion.
0: Der bislang älteste Mann Europas ist tot. Der Italiener Vito Antonio Lovallo starb im Alter von 112 Jahren. Er hatte 2 Kriege erlebt und mit mehr als 100 Jahren noch auf seinem Weinberg gearbeitet. Nach seinem Tod ist der älteste Mann Europas nun ein Portugiese. Er ist 111 Jahre alt. Der älteste Mensch weltweit ist eine 117 Jahre alte Britin. Zum Wetter, die Vorhersage des Deutschen Wetterdienstes. Vor allem im Südosten und auch im Norden heute Nacht weiter Regen. Ansonsten ist es meist locker bewölkt und trocken, bei Tiefstwerten zwischen 11 und 7 Grad. Morgen klingt der Regen dann im Südosten allmählich ab. Im Nordwesten ziehen aber später neue Regenwolken auf. Ansonsten gibt es meist einen freundlichen Sonne-Wolken-Mix bei Temperaturen von 17 bis 24 Grad.
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1: Ich bin Diana Kramer. Mit Blick auf die angekündigten Entlastungen angesichts der hohen Spritpreise hält Unionsfraktionschef Thorsten Frey eine schnelle Entscheidung der Koalition für erreichbar. Aus seiner Sicht könnte das schon zum 1. Oktober gelingen, sagte Frey in der ARD-Sendung Maischberger. Das sei zwar ambitioniert, aber das habe in der Vergangenheit schon mal geklappt, sagte Frey mit Blick auf den Tankrabatt im Frühjahr. Als mögliche Optionen nannte er eine erneute Senkung der Energiesteuer oder eine Senkung der Mehrwertsteuer auf Kraftstoffe von 19% auf 7%. Dafür hatte sich auch Wirtschaftsministerin Katharina Reiche ausgesprochen. Bundeskanzler Friedrich Merz wertet die Erklärung der 8 CDU-Mitglieder

0: Ministerpräsidenten als Unterstützung für sich. Nach Angaben aus dem Kanzleramt hat er die Regierungschefs der Länder nicht selbst um die öffentliche Rückendeckung gebeten.
1: Aus dem Umfeld des Kanzlers heißt es, Merz begrüße die Unterstützung der 8 CDU-Länderchefs und werbe gemeinsam mit ihnen um Sachlichkeit und Vertrauen in den Reformprozess. Regierungssprecher Cornelius weist zugleich Berichte zurück, Merz habe selbst um die Erklärung gebeten. SPD-Bundesvize Schweizer liest das Schreiben allerdings ganz anders. Er verweist darauf, dass der Name Friedrich Merz darin gar nicht vorkommt und vergleicht dessen Lage mit einem Fußballtrainer, der schon mal nach seiner Sporttasche suchen sollte. Thomas Bleskin, Nachrichtenredaktion.
0: Das Ozonloch über der Antarktis ist im vergangenen Jahr so klein gewesen wie selten seit Anfang der 90er Jahre. Es ist sowohl in der Ausdehnung geschrumpft als auch flacher als im Durchschnitt der letzten Jahrzehnte, berichtet die Weltwetterorganisation.
2: Nicht nur im Süden, auch im hohen Norden erholt sich die Ozonschicht. Experten sprechen deshalb schon von einer Erfolgsgeschichte im Umweltschutz. Grund dafür ist vor allem das Verbot von FCKW seit 1987, denn das gilt als Hauptverursacher für das Auflösen der Ozonschicht. Diese schützt uns vor den UV-Strahlen der Sonne. Dass die UV-Belastung in Europa seit Jahren steigt, liegt nicht an einer dünneren Ozonschicht, sondern daran, dass es weniger Wolken als früher hier gibt und damit die Sonne einfach mehr scheint. Tanja Wagner, Nachrichtenredaktion.
0: Bei einem Gebäudeeinsturz in der Stadt Gaza sind nach palästinensischen Angaben mindestens 20 Menschen ums Leben gekommen, darunter auch Kinder. Wie der von der Hamas kontrollierte Zivilschutz mitteilte, sind noch rund 100 Menschen unter den Trümmern des Hauses verschüttet. Nach ihnen wird weiter gesucht. Zum Wetter, die Vorhersage des Deutschen Wetterdienstes. Vor allem im Südosten und auch im Norden heute Nacht weiter Regen. Ansonsten ist es meist locker bewölkt und trocken, bei Tiefstwerten zwischen 11 und 7 Grad. Morgen klingt der Regen dann im Südosten allmählich ab, im Nordwesten ziehen aber später neue Regenwolken auf. Ansonsten gibt es meist einen freundlichen Sonne-Wolken-Mix bei Temperaturen von 17 bis 24 Grad.
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1: Ich bin Diana Kramer. Während die Bundesregierung darüber berät, wie Autofahrer hierzulande entlastet werden können, steigen die Preise an den Tankstellen jeden Tag weiter. Welche Lösung es am Ende sein wird, ist weiter unklar. Unionsfraktionschef Thorsten Frei hält allerdings eine schnelle Entscheidung der Koalition für erreichbar. Aus seiner Sicht könnte das schon zum kommenden Monat gelingen, das sagte Frei in der ARD-Sendung Maischberger.
2: Ich glaube, wenn man sich anschaut, wie war es im Frühjahr, wir haben das innerhalb weniger Tage hinbekommen. Ich glaube, wenn man das jetzt zügig macht, kann das zum 1. Oktober gelingen.
1: Unionsfraktionschef Thorsten Frei in der ARD-Sendung Maischberger. Als Optionen nannte er erneut eine Senkung der Energiesteuer oder die Senkung der Mehrwertsteuer auf Benzin und Diesel von 19% auf 7%. EU-Kommissionspräsidentin Ursula von der Leyen hat sich mit einer Grundsatzerklärung an das EU-Parlament gewandt. Unter anderem plant sie, den Zugang zu sozialen Netzwerken in den Mitgliedsländern für Kinder unter 13 Jahren zu beschränken.
3: Ein großer Rundumschlag der Kommissionspräsidentin war das. Kanada soll assoziiertes Mitglied der EU werden. So etwas gibt es bisher nicht, aber die Ankündigung wurde schon mal heftig bejubelt. Von der Leyen schlug auch nach NATO-Vorbild eine Art Artikel 4 für die EU vor, also eine Beistandsverpflichtung innerhalb der EU, beispielsweise bei einem Angriff durch Russland. Andere wichtige Stichpunkte: Festhalten an den Klimazielen, mehr Vorbereitung auf Klimakrisen, mehr Rohstoffvorräte, also ganz viele große Vorhaben. Aus Brüssel, Dieter Ebeling.
1: 4 Tage vor den Landtagswahlen in Mecklenburg-Vorpommern und Berlin haben sich die Spitzenkandidaten am Abend in TV-Debatten hitzige Wortgefechte geliefert. In Schwerin, wo SPD-Ministerpräsidentin Manuela Schwesig gegen ihren Herausforderer von der AfD live Erik Holm antrat, ging es vor allem um Bildung, Wirtschaft und Migration. In Berlin ging es bei den Spitzenkandidaten aller 6 Parteien um Mieten, Kriminalität und Verkehr. Die US-Notenbank hebt wegen der hartnäckig hohen Inflation zum ersten Mal seit 3 Jahren den Leitzins an. Die Zinsspanne steigt um 0,25 Prozentpunkte, teilte die Fed mit. Für das laufende Jahr rechnet die Zentralbank mittlerweile mit einer Teuerungsrate von 3,7%. Zum Wetter, die Vorhersage des Deutschen Wetterdienstes. Im Südosten und im Norden kann es in der Nacht weiter regnen, ansonsten ist es meist locker bewölkt und trocken. Die Tiefstwerte zwischen 11 und 7 Grad. Am Morgen klingt der Regen dann im Südosten allmählich ab, im Nordwesten ziehen aber später neue Regenwolken auf. Im Rest des Landes gibt es heute einen freundlichen Sonne-Wolken-Mix bei 17 bis 24 Grad maximal.
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1: Ich bin Diana Kramer. Die Ära von Jürgen Klopp geht jetzt richtig los. In genau einer Woche feiert Klopp seine Premiere als Bundestrainer beim Spiel gegen die Niederlande. Heute Vormittag stellt er den Kader für seine ersten 4 Partien vor.
2: Wem schenkt Jürgen Klopp sein Vertrauen für den Neustart? Über 50 Spieler haben sein Interesse geweckt, rund 30 von ihnen will er für die ersten Spiele einladen. Deutlich mehr, als der Fußballverband zulässt. Deshalb müssen einige wohl vereinzelt von der Tribüne aus zuschauen. Der neue Bundestrainer möchte möglichst viele Spieler kennenlernen. Joshua Kimmich dürfte Kapitän bleiben. Im Tor wird wohl wieder Marc-André Ter Stegen stehen, der lange verletzt war. Spannend ist auch, welche jungen Spieler unter Klopp ihr Debüt feiern werden. Thomas Bremser, Sportredaktion.
1: Mit Blick auf die angekündigten Entlastungen angesichts der hohen Spritpreise hält Unionsfraktionschef Thorsten Frey schnelle Entscheidungen der Koalition für erreichbar. Aus seiner Sicht könnte das zum 1. Oktober gelingen, sagte Frey in der ARD-Sendung Maischberger. Das sei zwar ambitioniert, aber es habe in der Vergangenheit auch schon geklappt, sagte Frey mit Blick auf den Tankrabatt im Frühjahr. Als mögliche Option nannte er eine erneute Senkung der Energiesteuer oder eine Senkung der Mehrwertsteuer auf Kraftstoffe von 19% auf 7%. Der Bundesgerichtshof verkündet heute seine Entscheidung in der Frage, wie weit Datenschutzregeln auch im privaten Umfeld gelten. Entscheidend ist dabei die sogenannte Haushaltsausnahme der EU-Datenschutzgrundverordnung.
3: Vereinfacht gesagt, die Datenschutzregeln gelten normalerweise nicht, wenn jemand Dokumente ausschließlich für persönliche oder familiäre Zwecke nutzt. Genau darüber wird jetzt aber gestritten. In einem Fall hatte eine Tochter heimlich ihre Mutter gefilmt und die Aufnahmen weitergegeben. In einem anderen leitete eine Frau private WhatsApp-Nachrichten einer früheren Freundin an deren Arbeitgeber weiter. Möglicherweise fällt aber noch keine endgültige Entscheidung. Der Bundesgerichtshof könnte den Europäischen Gerichtshof fragen, wo die Grenze der sogenannten Haushaltsausnahme